0: Gletscherseen bereits überwacht. Ein Beispiel ist der Schweizer Ort Blatten, der 2025 vor einem Gletscherabbruch evakuiert wurde.
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2: Am gesamten Wochenende bekommen wir es mit einem Wettermix zu tun. In der Redaktion Gisela Hoff. Im Norden und Nordosten kommen immer wieder Schauer auf. In der Südhälfte zieht der schauerartige Regen ostwärts ab. Von den Alpen bis zur Lausitz ist es zeitweise sogar heiter bis sonnig. Im Verlauf des Wochenendes verdichtet sich im Westen die Bewölkung und auch dort kommt wieder Regen auf. Am Sonntagabend zieht dann im Südwesten wieder dichte Bewölkung auf, die eventuell Regen mitbringt. Die Temperaturen erreichen 20 bis 29 Grad. In den Nächten zieht von West nach Ost dichte Bewölkung auf, die besonders im Nordseeumfeld kräftigen und länger anhaltenden Regen mitbringt. In der Südhälfte ist mit schauerartigem, zum Teil gewittrigem Regen zu rechnen. Die Temperaturen sinken auf 19 bis 11 Grad. Die Woche beginnt im Norden und der Mitte mit teils kräftigen Schauer und Gewitter. An den Alpen ist es ebenfalls noch stärker bewölkt mit Regen. Sonst ist es im Süden heiter bis wolkig und meist trocken. Die Temperaturen erreichen dann 20 bis 27 Grad.

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1: Für die Meldungen im Studio Michael Miem. Schwere Unwetter haben in der norditalienischen Stadt Cremona historische Gebäude beschädigt. Am Dom wurde eine Turmspitze getroffen, an der Torre Civica stürzte die Abdeckung ein. Auch in anderen Teilen der Lombardei verursachten Sturmböen und Hagel Schäden an Dächern, Fenstern und der Infrastruktur. Medienberichten zufolge wurden Hagelkörner in der Größe von Tennisbällen beobachtet. Nach dem Tod seines Vaters Harald V. hat Hakon den norwegischen Thron übernommen. Am Abend hielt er eine Gedenkrede für seinen am Freitag gestorbenen Vater. Am Dienstag soll Hakon zudem den vorgeschriebenen Eid auf die Verfassung ablegen. Die Zeremonie wird live im Fernsehen übertragen. Bei einem russischen Drohnenangriff auf ein Munitionslager westlich von Kiew sind mindestens 37 Menschen getötet worden. Nach Angaben des ukrainischen Präsidenten Selenskyj wurden zudem Wohnhäuser und ein Senioren- und Behindertenheim beschädigt. Auch die umliegende Infrastruktur wurde durch den Angriff erheblich in Mitleidenschaft gezogen, wie weiter mitgeteilt wurde. Bundesarbeitsministerin Baas äußert Zweifel an den Plänen der schwarz-roten Koalition, künftig bereits am ersten Krankheitstag eine ärztliche Bescheinigung zu verlangen. Die SPD-Chefin hält zahlreiche geplante Ausnahmen für problematisch und stellt deshalb den Sinn einer solchen Pflicht in Frage. Baas betont zugleich, dass sie zur Koalition stehe, fordert aber eine erneute Prüfung des Vorhabens. US-Präsident Trump hat zur Absicherung der Stromversorgung in den USA einen nationalen Notstand ausgerufen. Mit einer neuen Anordnung soll die Sicherheit und Zuverlässigkeit des Stromübertragungsnetzes geschützt werden. Besonders mögliche Eingriffe durch ausländische Akteure sollen verhindert werden. Ziel ist es, die kritische Infrastruktur des Landes besser gegen Bedrohungen abzusichern. Nach der verheerenden Sturzflut in Nepal rückt die Frage nach besseren Schutzmaßnahmen in den Mittelpunkt. Nach Einschätzung eines Geoforschers können automatisierte Frühwarnsysteme helfen, Menschen rechtzeitig zu warnen. In den Alpen werden gefährdete Gebiete wie steile Hänge, Gletscher und Gletscherseen bereits überwacht. Ein Beispiel ist der Schweizer Ort Blatten, der 2025 vor einem Gletscherabbruch evakuiert wurde.
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2: Am gesamten Wochenende bekommen wir es mit einem Wettermix zu tun. In der Redaktion Gisela Hoff. Im Norden und Nordosten kommen immer wieder Schauer auf. In der Südhälfte zieht der schauerartige Regen ostwärts ab. Von den Alpen bis zur Lausitz ist es zeitweise sogar heiter bis sonnig. Im Verlauf des Wochenendes verdichtet sich im Westen die Bewölkung und auch dort kommt wieder Regen auf. Am Sonntagabend zieht dann im Südwesten wieder dichte Bewölkung auf, die eventuell Regen mitbringt. Die Temperaturen erreichen 20 bis 29 Grad. In den Nächten zieht von West nach Ost dichte Bewölkung auf, die besonders im Nordseeumfeld kräftigen und länger anhaltenden Regen mitbringt. In der Südhälfte ist mit schauerartigem, zum Teil gewittrigem Regen zu rechnen. Die Temperaturen sinken auf 19 bis 11 Grad. Die Woche beginnt im Norden und der Mitte mit teils kräftigen Schauer und Gewitter. An den Alpen ist es ebenfalls noch stärker bewölkt mit Regen. Sonst ist es im Süden heiter bis wolkig und meist trocken. Die Temperaturen erreichen dann 20 bis 27 Grad.

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2: Für die Meldungen im Studio Michael Miem. Schwere Unwetter haben in der norditalienischen Stadt Cremona historische Gebäude beschädigt. Am Dom wurde eine Turmspitze getroffen, an der Torre Civica stürzte die Abdeckung ein. Auch in anderen Teilen der Lombardei verursachten Sturmböen und Hagel Schäden an Dächern, Fenstern und der Infrastruktur. Medienberichten zufolge wurden Hagelkörner in der Größe von Tennisbällen beobachtet. Nach dem Tod seines Vaters Harald V. hat Hakon den norwegischen Thron übernommen. Am Abend hielt er eine Gedenkrede für seinen am Freitag gestorbenen Vater. Am Dienstag soll Hakon zudem den vorgeschriebenen Eid auf die Verfassung ablegen. Die Zeremonie wird live im Fernsehen übertragen. Bei einem russischen Drohnenangriff auf ein Munitionslager westlich von Kiew sind mindestens 37 Menschen getötet worden. Nach Angaben des ukrainischen Präsidenten Selenskyj wurden zudem Wohnhäuser und ein Senioren- und Behindertenheim beschädigt. Auch die umliegende Infrastruktur wurde durch den Angriff erheblich in Mitleidenschaft gezogen, wie weiter mitgeteilt wurde. Bundesarbeitsministerin Baas äußert Zweifel an den Plänen der schwarz-roten Koalition, künftig bereits am ersten Krankheitstag eine ärztliche Bescheinigung zu verlangen. Die SPD-Chefin hält zahlreiche geplante Ausnahmen für problematisch und stellt deshalb den Sinn einer solchen Pflicht in Frage. Baas betont zugleich, dass sie zur Koalition stehe, fordert aber eine erneute Prüfung des Vorhabens. US-Präsident Trump hat zur Absicherung der Stromversorgung in den USA einen nationalen Notstand ausgerufen. Mit einer neuen Anordnung soll die Sicherheit und Zuverlässigkeit des Stromübertragungsnetzes geschützt werden. Besonders mögliche Eingriffe durch ausländische Akteure sollen verhindert werden. Ziel ist es, die kritische Infrastruktur des Landes besser gegen Bedrohungen abzusichern. Nach der verheerenden Sturzflut in Nepal rückt die Frage nach besseren Schutzmaßnahmen in den Mittelpunkt. Nach Einschätzung eines Geoforschers können automatisierte Frühwarnsysteme helfen, Menschen rechtzeitig zu warnen. In den Alpen werden gefährdete Gebiete wie steile Hänge, Gletscher und Gletscherseen bereits überwacht. Ein Beispiel ist der Schweizer Ort Blatten, der 2025 vor einem Gletscherabbruch evakuiert wurde.
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3: Am gesamten Wochenende bekommen wir es mit einem Wettermix zu tun. In der Redaktion Gisela Hoff. Im Norden und Nordosten kommen immer wieder Schauer auf. In der Südhälfte zieht der schauerartige Regen ostwärts ab. Von den Alpen bis zur Lausitz ist es zeitweise sogar heiter bis sonnig. Im Verlauf des Wochenendes verdichtet sich im Westen die Bewölkung und auch dort kommt wieder Regen auf. Am Sonntagabend zieht dann im Südwesten wieder dichte Bewölkung auf, die eventuell Regen mitbringt. Die Temperaturen erreichen 20 bis 29 Grad. In den Nächten zieht von West nach Ost dichte Bewölkung auf, die besonders im Nordseeumfeld kräftigen und länger anhaltenden Regen mitbringt. In der Südhälfte ist mit schauerartigem, zum Teil gewittrigem Regen zu rechnen. Die Temperaturen sinken auf 19 bis 11 Grad. Die Woche beginnt im Norden und der Mitte mit teils kräftigen Schauer und Gewitter. An den Alpen ist es ebenfalls noch stärker bewölkt mit Regen. Sonst ist es im Süden heiter bis wolkig und meist trocken. Die Temperaturen erreichen dann 20 bis 27 Grad.

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1: Für die Meldungen im Studio Michael Miem. Schwere Unwetter haben in der norditalienischen Stadt Cremona historische Gebäude beschädigt. Am Dom wurde eine Turmspitze getroffen, an der Torre Civica stürzte die Abdeckung ein. Auch in anderen Teilen der Lombardei verursachten Sturmböen und Hagel Schäden an Dächern, Fenstern und der Infrastruktur. Medienberichten zufolge wurden Hagelkörner in der Größe von Tennisbällen beobachtet. Nach dem Tod seines Vaters Harald V. hat Hakon den norwegischen Thron übernommen. Am Abend hielt er eine Gedenkrede für seinen am Freitag gestorbenen Vater. Am Dienstag soll Hakon zudem den vorgeschriebenen Eid auf die Verfassung ablegen. Die Zeremonie wird live im Fernsehen übertragen. Bei einem russischen Drohnenangriff auf ein Munitionslager westlich von Kiew sind mindestens 37 Menschen getötet worden. Nach Angaben des ukrainischen Präsidenten Selenskyj wurden zudem Wohnhäuser und ein Senioren- und Behindertenheim beschädigt. Auch die umliegende Infrastruktur wurde durch den Angriff erheblich in Mitleidenschaft gezogen, wie weiter mitgeteilt wurde. Bundesarbeitsministerin Baas äußert Zweifel an den Plänen der schwarz-roten Koalition, künftig bereits am ersten Krankheitstag eine ärztliche Bescheinigung zu verlangen. Die SPD-Chefin hält zahlreiche geplante Ausnahmen für problematisch und stellt deshalb den Sinn einer solchen Pflicht in Frage. Baas betont zugleich, dass sie zur Koalition stehe, fordert aber eine erneute Prüfung des Vorhabens. US-Präsident Trump hat zur Absicherung der Stromversorgung in den USA einen nationalen Notstand ausgerufen. Mit einer neuen Anordnung soll die Sicherheit und Zuverlässigkeit des Stromübertragungsnetzes geschützt werden. Besonders mögliche Eingriffe durch ausländische Akteure sollen verhindert werden. Ziel ist es, die kritische Infrastruktur des Landes besser gegen Bedrohungen abzusichern. Nach der verheerenden Sturzflut in Nepal rückt die Frage nach besseren Schutzmaßnahmen in den Mittelpunkt. Nach Einschätzung eines Geoforschers können automatisierte Frühwarnsysteme helfen, Menschen rechtzeitig zu warnen. In den Alpen werden gefährdete Gebiete wie steile Hänge, Gletscher und Gletscherseen bereits überwacht. Ein Beispiel ist der Schweizer Ort Blatten, der 2025 vor einem Gletscherabbruch evakuiert wurde.
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2: Am gesamten Wochenende bekommen wir es mit einem Wettermix zu tun. In der Redaktion Gisela Hoff. Im Norden und Nordosten kommen immer wieder Schauer auf. In der Südhälfte zieht der schauerartige Regen ostwärts ab. Von den Alpen bis zur Lausitz ist es zeitweise sogar heiter bis sonnig. Im Verlauf des Wochenendes verdichtet sich im Westen die Bewölkung und auch dort kommt wieder Regen auf. Am Sonntagabend zieht dann im Südwesten wieder dichte Bewölkung auf, die eventuell Regen mitbringt. Die Temperaturen erreichen 20 bis 29 Grad. In den Nächten zieht von West nach Ost dichte Bewölkung auf, die besonders im Nordseeumfeld kräftigen und länger anhaltenden Regen mitbringt. In der Südhälfte ist mit schauerartigem, zum Teil gewittrigem Regen zu rechnen. Die Temperaturen sinken auf 19 bis 11 Grad. Die Woche beginnt im Norden und der Mitte mit teils kräftigen Schauer und Gewitter. An den Alpen ist es ebenfalls noch stärker bewölkt mit Regen. Sonst ist es im Süden heiter bis wolkig und meist trocken. Die Temperaturen erreichen dann 20 bis 27 Grad.

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1: Im Studio ist Michael Miem. Waldbrände beeinträchtigen den Tourismus an der kalifornischen Westküste. Ein rund 70 Kilometer langer Abschnitt des berühmten Highway 1 in der Big Sur-Region wurde wegen zweier Brände gesperrt, damit die Einsatzkräfte die Feuer besser bekämpfen können. Die Strecke liegt rund 250 Kilometer südlich von San Francisco und ist vor allem für ihre spektakulären Ausblicke auf die Pazifikküste bekannt. Die Bundesregierung hat vorübergehend die Einreise weiterer Vertreter der afghanischen Taliban nach Deutschland erlaubt. Das zusätzliche Personal soll dabei helfen, Dokumente für die Rückführung ausreisepflichtiger Menschen nach Afghanistan auszustellen. Nach Angaben des Auswärtigen Amtes sind dafür ausreichend Personal und technische Voraussetzungen nötig, um künftig mehr Abschiebungen durchführen zu können. Schwere Unwetter haben in der norditalienischen Stadt Cremona historische Gebäude beschädigt. Am Dom wurde eine Turmspitze getroffen, an der Torre Civica stürzte die Abdeckung ein. Auch in anderen Teilen der Lombardei verursachten Sturmböen und Hagel Schäden an Dächern, Fenstern und der Infrastruktur. Medienberichten zufolge wurden Hagelkörner in der Größe von Tennisbällen beobachtet. Nach dem Tod seines Vaters Harald V. hat Hakon den norwegischen Thron übernommen. Am Abend hielt er eine Gedenkrede für seinen am Freitag gestorbenen Vater. Am Dienstag soll Hakon zudem den vorgeschriebenen Eid auf die Verfassung ablegen. Die Zeremonie wird live im Fernsehen übertragen. Bei einem russischen Drohnenangriff auf ein Munitionslager westlich von Kiew sind mindestens 37 Menschen getötet worden. Nach Angaben des ukrainischen Präsidenten Selenskyj wurden zudem Wohnhäuser und ein Senioren- und Behindertenheim beschädigt. Auch die umliegende Infrastruktur wurde durch den Angriff erheblich in Mitleidenschaft gezogen, wie weiter mitgeteilt wurde. Bundesarbeitsministerin Baas äußert Zweifel an den Plänen der schwarz-roten Koalition, künftig bereits am ersten Krankheitstag eine ärztliche Bescheinigung zu verlangen. Die SPD-Chefin hält zahlreiche geplante Ausnahmen für problematisch und stellt deshalb den Sinn einer solchen Pflicht in Frage. Baas betont zugleich, dass sie zur Koalition stehe, fordert aber eine erneute Prüfung des Vorhabens.
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2: Am gesamten Wochenende bekommen wir es mit einem Wettermix zu tun. In der Redaktion Gisela Hoff. Im Norden und Nordosten kommen immer wieder Schauer auf. In der Südhälfte zieht der schauerartige Regen ostwärts ab. Von den Alpen bis zur Lausitz ist es zeitweise sogar heiter bis sonnig. Im Verlauf des Wochenendes verdichtet sich im Westen die Bewölkung und auch dort kommt wieder Regen auf. Am Sonntagabend zieht dann im Südwesten wieder dichte Bewölkung auf, die eventuell Regen mitbringt. Die Temperaturen erreichen 20 bis 29 Grad. In den Nächten zieht von West nach Ost dichte Bewölkung auf, die besonders im Nordseeumfeld kräftigen und länger anhaltenden Regen mitbringt. In der Südhälfte ist mit schauerartigem, zum Teil gewittrigem Regen zu rechnen. Die Temperaturen sinken auf 19 bis 11 Grad. Die Woche beginnt im Norden und der Mitte mit teils kräftigen Schauer und Gewitter. An den Alpen ist es ebenfalls noch stärker bewölkt mit Regen. Sonst ist es im Süden heiter bis wolkig und meist trocken. Die Temperaturen erreichen dann 20 bis 27 Grad.

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1: Im Studio ist Michael Miem. Waldbrände beeinträchtigen den Tourismus an der kalifornischen Westküste. Ein rund 70 Kilometer langer Abschnitt des berühmten Highway 1 in der Big Sur-Region wurde wegen zweier Brände gesperrt, damit die Einsatzkräfte die Feuer besser bekämpfen können. Die Strecke liegt rund 250 Kilometer südlich von San Francisco und ist vor allem für ihre spektakulären Ausblicke auf die Pazifikküste bekannt. Die Bundesregierung hat vorübergehend die Einreise weiterer Vertreter der afghanischen Taliban nach Deutschland erlaubt. Das zusätzliche Personal soll dabei helfen, Dokumente für die Rückführung ausreisepflichtiger Menschen nach Afghanistan auszustellen. Nach Angaben des Auswärtigen Amtes sind dafür ausreichend Personal und technische Voraussetzungen nötig, um künftig mehr Abschiebungen durchführen zu können. Schwere Unwetter haben in der norditalienischen Stadt Cremona historische Gebäude beschädigt. Am Dom wurde eine Turmspitze getroffen, an der Torre Civica stürzte die Abdeckung ein. Auch in anderen Teilen der Lombardei verursachten Sturmböen und Hagel Schäden an Dächern, Fenstern und der Infrastruktur. Medienberichten zufolge wurden Hagelkörner in der Größe von Tennisbällen beobachtet. Nach dem Tod seines Vaters Harald V. hat Hakon den norwegischen Thron übernommen. Am Abend hielt er eine Gedenkrede für seinen am Freitag gestorbenen Vater. Am Dienstag soll Hakon zudem den vorgeschriebenen Eid auf die Verfassung ablegen. Die Zeremonie wird live im Fernsehen übertragen. Bei einem russischen Drohnenangriff auf ein Munitionslager westlich von Kiew sind mindestens 37 Menschen getötet worden. Nach Angaben des ukrainischen Präsidenten Selenskyj wurden zudem Wohnhäuser und ein Senioren- und Behindertenheim beschädigt. Auch die umliegende Infrastruktur wurde durch den Angriff erheblich in Mitleidenschaft gezogen, wie weiter mitgeteilt wurde. Bundesarbeitsministerin Baas äußert Zweifel an den Plänen der schwarz-roten Koalition, künftig bereits am ersten Krankheitstag eine ärztliche Bescheinigung zu verlangen. Die SPD-Chefin hält zahlreiche geplante Ausnahmen für problematisch und stellt deshalb den Sinn einer solchen Pflicht in Frage. Baas betont zugleich, dass sie zur Koalition stehe, fordert aber eine erneute Prüfung des Vorhabens.
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2: Am gesamten Wochenende bekommen wir es mit einem Wettermix zu tun. In der Redaktion Gisela Hoff. Im Norden und Nordosten kommen immer wieder Schauer auf. In der Südhälfte zieht der schauerartige Regen ostwärts ab. Von den Alpen bis zur Lausitz ist es zeitweise sogar heiter bis sonnig. Im Verlauf des Wochenendes verdichtet sich im Westen die Bewölkung und auch dort kommt wieder Regen auf. Am Sonntagabend zieht dann im Südwesten wieder dichte Bewölkung auf, die eventuell Regen mitbringt. Die Temperaturen erreichen 20 bis 29 Grad. In den Nächten zieht von West nach Ost dichte Bewölkung auf, die besonders im Nordseeumfeld kräftigen und länger anhaltenden Regen mitbringt. In der Südhälfte ist mit schauerartigem, zum Teil gewittrigem Regen zu rechnen. Die Temperaturen sinken auf 19 bis 11 Grad. Die Woche beginnt im Norden und der Mitte mit teils kräftigen Schauer und Gewitter. An den Alpen ist es ebenfalls noch stärker bewölkt mit Regen. Sonst ist es im Süden heiter bis wolkig und meist trocken. Die Temperaturen erreichen dann 20 bis 27 Grad.

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1: Im Studio ist Michael Miem. Waldbrände beeinträchtigen den Tourismus an der kalifornischen Westküste. Ein rund 70 Kilometer langer Abschnitt des berühmten Highway 1 in der Big Sur-Region wurde wegen zweier Brände gesperrt, damit die Einsatzkräfte die Feuer besser bekämpfen können. Die Strecke liegt rund 250 Kilometer südlich von San Francisco und ist vor allem für ihre spektakulären Ausblicke auf die Pazifikküste bekannt. Die Bundesregierung hat vorübergehend die Einreise weiterer Vertreter der afghanischen Taliban nach Deutschland erlaubt. Das zusätzliche Personal soll dabei helfen, Dokumente für die Rückführung ausreisepflichtiger Menschen nach Afghanistan auszustellen. Nach Angaben des Auswärtigen Amtes sind dafür ausreichend Personal und technische Voraussetzungen nötig, um künftig mehr Abschiebungen durchführen zu können. Schwere Unwetter haben in der norditalienischen Stadt Cremona historische Gebäude beschädigt. Am Dom wurde eine Turmspitze getroffen, an der Torre Civica stürzte die Abdeckung ein. Auch in anderen Teilen der Lombardei verursachten Sturmböen und Hagel Schäden an Dächern, Fenstern und der Infrastruktur. Medienberichten zufolge wurden Hagelkörner in der Größe von Tennisbällen beobachtet. Nach dem Tod seines Vaters Harald V. hat Hakon den norwegischen Thron übernommen. Am Abend hielt er eine Gedenkrede für seinen am Freitag gestorbenen Vater. Am Dienstag soll Hakon zudem den vorgeschriebenen Eid auf die Verfassung ablegen. Die Zeremonie wird live im Fernsehen übertragen. Bei einem russischen Drohnenangriff auf ein Munitionslager westlich von Kiew sind mindestens 37 Menschen getötet worden. Nach Angaben des ukrainischen Präsidenten Selenskyj wurden zudem Wohnhäuser und ein Senioren- und Behindertenheim beschädigt. Auch die umliegende Infrastruktur wurde durch den Angriff erheblich in Mitleidenschaft gezogen, wie weiter mitgeteilt wurde. Bundesarbeitsministerin Baas äußert Zweifel an den Plänen der schwarz-roten Koalition, künftig bereits am ersten Krankheitstag eine ärztliche Bescheinigung zu verlangen. Die SPD-Chefin hält zahlreiche geplante Ausnahmen für problematisch und stellt deshalb den Sinn einer solchen Pflicht in Frage. Baas betont zugleich, dass sie zur Koalition stehe, fordert aber eine erneute Prüfung des Vorhabens.
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2: Am gesamten Wochenende bekommen wir es mit einem Wettermix zu tun. In der Redaktion Gisela Hoff. Im Norden und Nordosten kommen immer wieder Schauer auf. In der Südhälfte zieht der schauerartige Regen ostwärts ab. Von den Alpen bis zur Lausitz ist es zeitweise sogar heiter bis sonnig. Im Verlauf des Wochenendes verdichtet sich im Westen die Bewölkung und auch dort kommt wieder Regen auf. Am Sonntagabend zieht dann im Südwesten wieder dichte Bewölkung auf, die eventuell Regen mitbringt. Die Temperaturen erreichen 20 bis 29 Grad. In den Nächten zieht von West nach Ost dichte Bewölkung auf, die besonders im Nordseeumfeld kräftigen und länger anhaltenden Regen mitbringt. In der Südhälfte ist mit schauerartigem, zum Teil gewittrigem Regen zu rechnen. Die Temperaturen sinken auf 19 bis 11 Grad. Die Woche beginnt im Norden und der Mitte mit teils kräftigen Schauer und Gewitter. An den Alpen ist es ebenfalls noch stärker bewölkt mit Regen. Sonst ist es im Süden heiter bis wolkig und meist trocken. Die Temperaturen erreichen dann 20 bis 27 Grad.

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Wissen Sie, was so richtig ungerecht ist und wo ich mich immer furchtbar drüber aufregen kann? Das will ich Ihnen sagen. Gucken Sie, wenn ein König heiratet, ne? Nämlich meinetwegen, jetzt nehmen wir nochmal Karl Gustav von Schweden. Der heiratet unsere Silvia und die ist ja bloß Hostesse, nicht adelig und nix, ne? Aber er ist König. Was wird sie automatisch? Königin, ja. Oder Konstantin von Griechenland. Gut, er ist jetzt nicht mehr König, ne? Aber damals, wie dem Griechenland noch gehört hat, war er ja König. Und Annemie von Dänemark war erst Prinzessin. Er hat sie geheiratet, was war sie? Königin. So rum geht das. So, und umgekehrt? Beatrix ist Königin, ne? Und was ist unser Klaus? Prinzgemahl. Ja, da muss der Mann doch schwermütig werden, ich bitte Sie. Was ist das denn für ein Beruf, Prinzgemahl, ne? Oder in England? Die Olle ist Königin und unser Philipp? Prinzgemahl, da haben wir es wieder, ne? Von der deutschen Schwester stammt der ab. Wir liefern immer tüchtig Prinzgemahle, ne? Ja, Prinzgemahl. Oder Henrik von Dingens da oben, wie heißt das, wo sie alle so blond sind da? Na, wo die Margrethe Königin ist, die 1,82 Meter, Dänemark, ja. Dänemark, ist er Prinzgemahl von, ne? Von der Margrethe. Finde ich nicht gerecht. Ich finde, da sollte man mal was gegen machen. Ich habe gelesen, die haben jetzt auch so einen Club gegründet, die Prinzgemahle. Da tun sie Sorgen austauschen und alles, ne? Ja, Prinz Bernhard von Holland ist Ehrenmitglied. Ja, dem seine Olle ist ja auf Rente, ne? Die Juliane. Die ist ja nicht mehr Königin. Aber wie sie noch eine war, was war er, ne? Prinzgemahl. Ja, unser liebe Biesterfeld, bloß Prinzgemahl. Ja, verdorri, ich habe doch als Bundesrepublik keine Lust da, dass wir in der ganzen Welt eine Schlösser neuerdings nette adlige Herren liefern, die bei uns studieren und Manieren lernen, ne? Und dafür, dass sie dann da an Höfe rumlungern, nichts zu tun haben und Prinzgemahl sind. Ja, ich bitte Sie, ne? Da engagiert sich die Jugend heute, wer weiß für was, ne? Seehunde, Frieden und was nicht alle. Aber statt da einer mal aufsteht und sagt, nieder mit der Prinzgemahle, wenn schon, denn schon, der Gatte von einer Königin ist und bleibt ein König, ne? Und fordern wir das jetzt? Nein, nix, ne? An der Front ist alles still. Finde ich ungerecht. Mach ich auch nicht länger mit. Kinder dürfen sie der Königreiche schenken, ne? Dass die Krone in der Familie bleibt. Rechnen Sie mal. Philipp 4, ne? Klaus gleich 3 Söhne, sonst immer bloß Töchter. Er macht die Söhne. Henrik auch 2 Söhne in Dänemark, ne? Was ist der Dank? Kleine Apanage, schwermütig und Prinzgemahl. Ja, Sie lachen. Ich kann mich da furchtbar drüber aufregen. Glauben Sie das? Und das geht auch gegen die Menschenrechte, wenn Sie mich fragen. In Straßburg war neulich wieder, waren Sie am Tagen da wegen der Menschenrechte, ne? Und von dem Thema wieder nichts, nicht die Rede von. Aber wartet, da kümmere ich mich jetzt drum. Und wenn das mein Lebenswerk wird und ich in die Geschichte eingehe als Mutter Teresa von der Prinzgemahle.

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1: Im Studio ist Michael Miem. Waldbrände beeinträchtigen den Tourismus an der kalifornischen Westküste. Ein rund 70 Kilometer langer Abschnitt des berühmten Highway 1 in der Big Sur-Region wurde wegen zweier Brände gesperrt, damit die Einsatzkräfte die Feuer besser bekämpfen können. Die Strecke liegt rund 250 Kilometer südlich von San Francisco und ist vor allem für ihre spektakulären Ausblicke auf die Pazifikküste bekannt. Die Bundesregierung hat vorübergehend die Einreise weiterer Vertreter der afghanischen Taliban nach Deutschland erlaubt. Das zusätzliche Personal soll dabei helfen, Dokumente für die Rückführung ausreisepflichtiger Menschen nach Afghanistan auszustellen. Nach Angaben des Auswärtigen Amtes sind dafür ausreichend Personal und technische Voraussetzungen nötig, um künftig mehr Abschiebungen durchführen zu können. Schwere Unwetter haben in der norditalienischen Stadt Cremona historische Gebäude beschädigt. Am Dom wurde eine Turmspitze getroffen, an der Torre Civica stürzte die Abdeckung ein. Auch in anderen Teilen der Lombardei verursachten Sturmböen und Hagel Schäden an Dächern, Fenstern und der Infrastruktur. Medienberichten zufolge wurden Hagelkörner in der Größe von Tennisbällen beobachtet. Nach dem Tod seines Vaters Harald V. hat Hakon den norwegischen Thron übernommen. Am Abend hielt er eine Gedenkrede für seinen am Freitag gestorbenen Vater. Am Dienstag soll Hakon zudem den vorgeschriebenen Eid auf die Verfassung ablegen. Die Zeremonie wird live im Fernsehen übertragen. Bei einem russischen Drohnenangriff auf ein Munitionslager westlich von Kiew sind mindestens 37 Menschen getötet worden. Nach Angaben des ukrainischen Präsidenten Selenskyj wurden zudem Wohnhäuser und ein Senioren- und Behindertenheim beschädigt. Auch die umliegende Infrastruktur wurde durch den Angriff erheblich in Mitleidenschaft gezogen, wie weiter mitgeteilt wurde. Bundesarbeitsministerin Baas äußert Zweifel an den Plänen der schwarz-roten Koalition, künftig bereits am ersten Krankheitstag eine ärztliche Bescheinigung zu verlangen. Die SPD-Chefin hält zahlreiche geplante Ausnahmen für problematisch und stellt deshalb den Sinn einer solchen Pflicht in Frage. Baas betont zugleich, dass sie zur Koalition stehe, fordert aber eine erneute Prüfung des Vorhabens.
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2: Am gesamten Wochenende bekommen wir es mit einem Wettermix zu tun. In der Redaktion Gisela Hoff. Im Norden und Nordosten kommen immer wieder Schauer auf. In der Südhälfte zieht der schauerartige Regen ostwärts ab. Von den Alpen bis zur Lausitz ist es zeitweise sogar heiter bis sonnig. Im Verlauf des Wochenendes verdichtet sich im Westen die Bewölkung und auch dort kommt wieder Regen auf. Am Sonntagabend zieht dann im Südwesten wieder dichte Bewölkung auf, die eventuell Regen mitbringt. Die Temperaturen erreichen 20 bis 29 Grad. In den Nächten zieht von West nach Ost dichte Bewölkung auf, die besonders im Nordseeumfeld kräftigen und länger anhaltenden Regen mitbringt. In der Südhälfte ist mit schauerartigem, zum Teil gewittrigem Regen zu rechnen. Die Temperaturen sinken auf 19 bis 11 Grad. Die Woche beginnt im Norden und der Mitte mit teils kräftigen Schauer und Gewitter. An den Alpen ist es ebenfalls noch stärker bewölkt mit Regen. Sonst ist es im Süden heiter bis wolkig und meist trocken. Die Temperaturen erreichen dann 20 bis 27 Grad.

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1: Im Studio ist Michael Miem. Waldbrände beeinträchtigen den Tourismus an der kalifornischen Westküste. Ein rund 70 Kilometer langer Abschnitt des berühmten Highway 1 in der Big Sur-Region wurde wegen zweier Brände gesperrt, damit die Einsatzkräfte die Feuer besser bekämpfen können. Die Strecke liegt rund 250 Kilometer südlich von San Francisco und ist vor allem für ihre spektakulären Ausblicke auf die Pazifikküste bekannt. Die Bundesregierung hat vorübergehend die Einreise weiterer Vertreter der afghanischen Taliban nach Deutschland erlaubt. Das zusätzliche Personal soll dabei helfen, Dokumente für die Rückführung ausreisepflichtiger Menschen nach Afghanistan auszustellen. Nach Angaben des Auswärtigen Amtes sind dafür ausreichend Personal und technische Voraussetzungen nötig, um künftig mehr Abschiebungen durchführen zu können. Schwere Unwetter haben in der norditalienischen Stadt Cremona historische Gebäude beschädigt. Am Dom wurde eine Turmspitze getroffen, an der Torre Civica stürzte die Abdeckung ein. Auch in anderen Teilen der Lombardei verursachten Sturmböen und Hagel Schäden an Dächern, Fenstern und der Infrastruktur. Medienberichten zufolge wurden Hagelkörner in der Größe von Tennisbällen beobachtet. Nach dem Tod seines Vaters Harald V. hat Hakon den norwegischen Thron übernommen. Am Abend hielt er eine Gedenkrede für seinen am Freitag gestorbenen Vater. Am Dienstag soll Hakon zudem den vorgeschriebenen Eid auf die Verfassung ablegen. Die Zeremonie wird live im Fernsehen übertragen. Bei einem russischen Drohnenangriff auf ein Munitionslager westlich von Kiew sind mindestens 37 Menschen getötet worden. Nach Angaben des ukrainischen Präsidenten Selenskyj wurden zudem Wohnhäuser und ein Senioren- und Behindertenheim beschädigt. Auch die umliegende Infrastruktur wurde durch den Angriff erheblich in Mitleidenschaft gezogen, wie weiter mitgeteilt wurde. Bundesarbeitsministerin Baas äußert Zweifel an den Plänen.

0: Plänen der schwarz-roten Koalition, künftig bereits am ersten Krankheitstag eine ärztliche Bescheinigung zu verlangen. Die SPD-Chefin hält zahlreiche geplante Ausnahmen für problematisch und stellt deshalb den Sinn einer solchen Pflicht in Frage. Baas betont zugleich, dass sie zur Koalition stehe, fordert aber eine erneute Prüfung des Vorhabens.
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2: Am gesamten Wochenende bekommen wir es mit einem Wettermix zu tun. In der Redaktion Gisela Hoff. Im Norden und Nordosten kommen immer wieder Schauer auf. In der Südhälfte zieht der schauerartige Regen ostwärts ab. Von den Alpen bis zur Lausitz ist es zeitweise sogar heiter bis sonnig. Im Verlauf des Wochenendes verdichtet sich im Westen die Bewölkung und auch dort kommt wieder Regen auf. Am Sonntagabend zieht dann im Südwesten wieder dichte Bewölkung auf, die eventuell Regen mitbringt. Die Temperaturen erreichen 20 bis 29 Grad. In den Nächten zieht von West nach Ost dichte Bewölkung auf, die besonders im Nordseeumfeld kräftigen und länger anhaltenden Regen mitbringt. In der Südhälfte ist mit schauerartigem, zum Teil gewittrigem Regen zu rechnen. Die Temperaturen sinken auf 19 bis 11 Grad. Die Woche beginnt im Norden und der Mitte mit teils kräftigen Schauer und Gewitter. An den Alpen ist es ebenfalls noch stärker bewölkt mit Regen. Sonst ist es im Süden heiter bis wolkig und meist trocken. Die Temperaturen erreichen dann 20 bis 27 Grad.

Ja, hallo? Ja, bin ich mit dem Schloss Getzkomp da jetzt verbunden? Ja, ah, das ist schön. Ja, hier ist Else Stratmann, Wanne Eickel. Ja, ich möchte mal die Dingens, die Prinzessin möchte ich sprechen. Ja, ja, das sage ich doch, Else Stratmann, Wanne Eickel. Wer sind Sie denn, der Pförtner da? Ja, nun machen Sie mal fix, Mannequin. Ich habe nicht den ganzen Abend Zeit hier. So viel Geld hat der Rundfunk nicht, dass ich hier ewig eine Leitung rumhängen kann, ne? Ja, das sage ich der Prinzessin dann schon lieber selber. Nun machen Sie mal zu, ne? Ja, ich warte. Das ist furchtbar immer, diese Hofschranzen, Sie. Also, ewig ziehen die sich rum, ehe sie einen weiterverbinden. Das kostet ja alle, ne? Das können die sich deine Schlösser gar nicht vorstellen, was das kostet für unser einen hellen Tag. Diana, Kind? Ja? Ja? Bist du das? Ja? Psst, hör doch nichts. Sei doch ruhig, ich kann doch nichts hören. Bist du das? Ja. Ja, hier sind Leute, ist aber nicht so. Hier spricht Else Stratmann aus Wanne Eickel. Ich darf doch du sagen, ne? Ja. Du könntest ja fast meine Tochter sein, ne? Ja. Unser Inge ist nur ein bisschen jünger wie du, aber nie so nett frisiert. Ich sag oft, Kind, nimm dir mal ein Beispiel an eine Prinzessin Diana, was die gepflegt aussieht, ne? Und ist ja auch Prinzessin wegen geworden. Du dagegen, so zammelig wie du immer rumläufst, ne? Dich nehmen nicht mal der Charles. Und wissen Sie, was ich dann noch zu hören krieg? Ja, dann sagt sie, den nehm ich auch nicht, Mama. Die sind frech, die Blagen, ne? Ja. Wie ist es? Ja, du bist auch nicht immer glücklich mit denen, ne? Schreiben sie in der Zeitung, ja. Aber Kind, wer ist schon immer glücklich, mal so gesehen, ne? Ja, ich meine, das hätte sie auch vorher überlegen müssen. Schließlich hast du ja gewusst, in was für eine Familie du da einheiratest, ne? Lisbeth, Enne, Margret. Stand ja bei uns viel in der Bildzeitung drüber. Warum hast du den Andrew nicht genommen? Der ist doch schöner. Ach so. Oh, das ist noch nicht raus, wann der Charles mal König wird. Da kannst du unter Umständen ganz graue Haare drüber kriegen, ne? Ja, die Lisbeth trinkt doch immer diesen gesunden Gerstenschleim da, ne? Die tritt noch lange nicht ab. Da kannst du warten, bis du Königin wirst. Hast du noch Depressionen und Magersucht und alles? Na, Gott sei Dank. Muss ich auch nicht so hängen lassen. Guck mal, der hat eben nichts anderes gelernt wie König. Sind doch viele, die jetzt keine Stelle finden. Ne? Ja. Ja, ja. Ja, das verstehe ich, aber dann musst du eben mal ein bisschen Sonnenschein in der Familie bringen, ne? Hör mal, warum bist denn die Angestellten immer so am Scheuchen? Muss doch nicht, Kind. Was brauchst du denn? 432 Paar Schuhe und alle jeden Tag geputzt werden. Das ist doch Schikane. Wenn das sein muss, dann putze doch selbst, du hast doch nichts zu tun. Ja, und immer neue Kleider und Hüte und so alles passend Täschkes. Ist das nicht ein bisschen übertrieben, sag mal? Ich meine, so wichtig seid ihr auch nicht mehr wie früher, ne? Wollen wir doch mal auf dem Teppich bleiben, Kind. Die Margaret Thatcher, die kommt doch alleine klar in England. Die braucht ihr euch nicht da, ne? Sagen wir mal ehrlich. Nachher geht halt noch dir wie unseren Kaiser damals hier ab in eine Wüste. Dann stehst du da mit deinen 350 Hutschachteln. Das musst du ja auch mal überlegen. Ja? War das denn schön in Neuseeland bei den Wilden? Ja? Ja, man kommt ja rum, ne? Früher hatten wir sowas auch mal, Kolonien. Aber jetzt, ne? Ist alles weg. Sogar die Hälfte von Deutschland hast du noch gut, ne? Ja, ja. Wenn du mal raus aus so Schlösser willst, dann komm da mal nach Wanne Eickel hin. Da kriegst du ein Stückchen Fleischwurst auf die Faust, ne? Ja, kannst mit meinem Gatte auf dem Balkon sitzen, dich ein bisschen erholen von, ja, wovon geht's, ne? Ja, ist ja egal. Kommst eben einfach so, ne? Ja. Kind, ich muss aufhören. Ich wollte auch nur mal so anrufen und sagen, mach das Beste draus, du bist noch jung, ne? Lass den Kopf nicht hängen, setz nicht Lisbeth seine Hüte immer auf, hörst du? Ja. Und sag den Charles, er soll doch umschulen, König. Das ist doch für einen jungen Mann kein Beruf heutzutage, ne? Lass ja den kleinen William von Anfang an was Gescheites lernen, hörst du? Sonst gehen immer Lessen ewig weiter, ja? Ja, da brauchst du gar nicht so patzig jetzt werden, Fräuleinchen. Schließlich sind bei uns die Zeitungen dauernd voll von euren Geschichten. Da kann ich sehr wohl mal ein Wörtchen mitreden, was mir nicht passt. Ja? Tschüsskes. Oh.

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1: Im Studio ist Michael Miem. Waldbrände beeinträchtigen den Tourismus an der kalifornischen Westküste. Ein rund 70 Kilometer langer Abschnitt des berühmten Highway 1 in der Big Sur-Region wurde wegen zweier Brände gesperrt, damit die Einsatzkräfte die Feuer besser bekämpfen können. Die Strecke liegt rund 250 Kilometer südlich von San Francisco und ist vor allem für ihre spektakulären Ausblicke auf die Pazifikküste bekannt. Die Bundesregierung hat vorübergehend die Einreise weiterer Vertreter der afghanischen Taliban nach Deutschland erlaubt. Das zusätzliche Personal soll dabei helfen, Dokumente für die Rückführung ausreisepflichtiger Menschen nach Afghanistan auszustellen. Nach Angaben des Auswärtigen Amtes sind dafür ausreichend Personal und technische Voraussetzungen nötig, um künftig mehr Abschiebungen durchführen zu können. Schwere Unwetter haben in der norditalienischen Stadt Cremona historische Gebäude beschädigt. Am Dom wurde eine Turmspitze getroffen, an der Torre Civica stürzte die Abdeckung ein. Auch in anderen Teilen der Lombardei verursachten Sturmböen und Hagelschäden an Dächern, Fenstern und der Infrastruktur. Medienberichten zufolge wurden Hagelkörner in der Größe von Tennisbällen beobachtet. Nach dem Tod seines Vaters Harald V. hat Hakon den norwegischen Thron übernommen. Am Abend hielt er eine Gedenkrede für seinen am Freitag gestorbenen Vater. Am Dienstag soll Hakon zudem den vorgeschriebenen Eid auf die Verfassung ablegen. Die Zeremonie wird live im Fernsehen übertragen. Bei einem russischen Drohnenangriff auf ein Munitionslager westlich von Kiew sind mindestens 37 Menschen getötet worden. Nach Angaben des ukrainischen Präsidenten Selenskyj wurden zudem Wohnhäuser und ein Senioren- und Behindertenheim beschädigt. Auch die umliegende Infrastruktur wurde durch den Angriff erheblich in Mitleidenschaft gezogen, wie weiter mitgeteilt wurde. Bundesarbeitsministerin Baas äußert Zweifel an den Plänen der schwarz-roten Koalition, künftig bereits am ersten Krankheitstag eine ärztliche Bescheinigung zu verlangen. Die SPD-Chefin hält zahlreiche geplante Ausnahmen für problematisch und stellt deshalb den Sinn einer solchen Pflicht in Frage. Baas betont zugleich, dass sie zur Koalition stehe, fordert aber eine erneute Prüfung des Vorhabens.
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2: Am gesamten Wochenende bekommen wir es mit einem Wettermix zu tun. In der Redaktion Gisela Hoff. Im Norden und Nordosten kommen immer wieder Schauer auf. In der Südhälfte zieht der schauerartige Regen ostwärts ab. Von den Alpen bis zur Lausitz ist es zeitweise sogar heiter bis sonnig. Im Verlauf des Wochenendes verdichtet sich im Westen die Bewölkung und auch dort kommt wieder Regen auf. Am Sonntagabend zieht dann im Südwesten wieder dichte Bewölkung auf, die eventuell Regen mitbringt. Die Temperaturen erreichen 20 bis 29 Grad. In den Nächten zieht von West nach Ost dichte Bewölkung auf, die besonders im Nordseeumfeld kräftigen und länger anhaltenden Regen mitbringt. In der Südhälfte ist mit schauerartigem, zum Teil gewittrigem Regen zu rechnen. Die Temperaturen sinken auf 19 bis 11 Grad. Die Woche beginnt im Norden und der Mitte mit teils kräftigen Schauer und Gewitter. An den Alpen ist es ebenfalls noch stärker bewölkt mit Regen. Sonst ist es im Süden heiter bis wolkig und meist trocken. Die Temperaturen erreichen dann 20 bis 27 Grad.

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1: Für die Meldungen im Studio Michael Miem. Nach dem Tod von Country-Ikone Dolly Parton soll der internationale Flughafen von Nashville in Tennessee künftig ihren Namen tragen. Das kündigten Gouverneur Lee und der Nashville International Airport an. Mit der Umbenennung soll Partons Vermächtnis gewürdigt werden. Die Sängerin habe über Generationen hinweg Menschen in Tennessee und weltweit inspiriert. Im September stehen mehrere wichtige Termine und Änderungen an. In Sachsen-Anhalt wird am 6. September gewählt. Eine Woche später folgen die Kommunalwahlen in Niedersachsen. Am 20. September wird außerdem in Berlin und Mecklenburg-Vorpommern gewählt. Auch an Bahnhöfen ändert sich etwas.
2: Die Deutsche Bahn führt schrittweise ein Alkoholverbot ein. Lohnsteuerhilfevereine dürfen künftig mehr Menschen bei der Steuererklärung unterstützen. Neue EU-Labels sollen ab Ende September dabei helfen, Rechte bei defekten Produkten schneller zu erkennen. Gleichzeitig gelten strengere Regeln gegen Greenwashing. Wer mit Begriffen wie umweltfreundlich oder klimaneutral wirbt, muss solche Aussagen belegen können. Und auch Football-Fans dürfen sich freuen. Ab September sind deutlich mehr NFL-Spiele live im deutschen Fernsehen zu sehen.
1: Waldbrände beeinträchtigen den Tourismus an der kalifornischen Westküste. Ein rund 70 Kilometer langer Abschnitt des berühmten Highway 1 in der Big Sur-Region wurde wegen zweier Brände gesperrt, damit die Einsatzkräfte die Feuer besser bekämpfen können. Die Strecke liegt rund 250 Kilometer südlich von San Francisco und ist vor allem für ihre spektakulären Ausblicke auf die Pazifikküste bekannt. Die Bundesregierung hat vorübergehend die Einreise weiterer Vertreter der afghanischen Taliban nach Deutschland erlaubt. Das zusätzliche Personal soll dabei helfen, Dokumente für die Rückführung ausreisepflichtiger Menschen nach Afghanistan auszustellen. Nach Angaben des Auswärtigen Amtes sind dafür ausreichend Personal und technische Voraussetzungen nötig, um künftig mehr Abschiebungen durchführen zu können. Soweit die aktuellen Meldungen aus der Nachrichtenredaktion.
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3: Am gesamten Wochenende bekommen wir es mit einem Wettermix zu tun. In der Redaktion Gisela Hoff. Im Norden und Nordosten kommen immer wieder Schauer auf. In der Südhälfte zieht der schauerartige Regen ostwärts ab. Von den Alpen bis zur Lausitz ist es zeitweise sogar heiter bis sonnig. Im Verlauf des Wochenendes verdichtet sich im Westen die Bewölkung und auch dort kommt wieder Regen auf. Am Sonntagabend zieht dann im Südwesten wieder dichte Bewölkung auf, die eventuell Regen mitbringt. Die Temperaturen erreichen 20 bis 29 Grad. In den Nächten zieht von West nach Ost dichte Bewölkung auf, die besonders im Nordseeumfeld kräftigen und länger anhaltenden Regen mitbringt. In der Südhälfte ist mit schauerartigem, zum Teil gewittrigem Regen zu rechnen. Die Temperaturen sinken auf 19 bis 11 Grad. Die Woche beginnt im Norden und der Mitte mit teils kräftigen Schauer und Gewitter. An den Alpen ist es ebenfalls noch stärker bewölkt mit Regen. Sonst ist es im Süden heiter bis wolkig und meist trocken. Die Temperaturen erreichen dann 20 bis 27 Grad.

Ja, und unser Silvia, das ist ja das Größte, was wir geschafft haben. 72 musste sie auf der Olympiade noch Erdnüsse verteilen, ne? Ja, war doch so. Und 76 sagt sie schon zu den Erzbischof Olof, ich, ne, Silvia, Renate, Sommerlatt, nehme dich, Karl, Gustav, Volke, Hubertus, zu meinem wahren Mann, dich zu lieben, in Not und Freude. Ist doch gar nicht so lange her. Ich weiß es noch, dich zu lieben in Not und Freude und als Symbol empfange ich diesen Ring, ne. War zu schön, war zu schön. Ja, und nun ist sie Königin von Schweden und hat sie schon drei Kinder geschenkt, ne? Die kleine Victoria, die heißt ja so nach ihrer badische Oma, ne? Haben wir schon wieder die Deutschen, in Schweden sind wir auch dick drin. Den kleinen Karl Philipp und die kleine Madeleine Theresa Amalia Sophine, ne? Josephine. Ja, aber jetzt ist Schluss, sagt sie, ein viertes Kind will sie nicht. Nein, nein, sie ist ja jetzt auch schon 42, ne? Obwohl, die sieht noch gut aus. Ich meine, die können sich ja auch pflegen in so Kreise. Die hat ja nicht so viel zu tun, ne? Was muss sie machen? Ein bisschen in verschiedene Trachten durch die Gegend reisen, ne? Hier mal einen Fisch essen, da mal einen Fjord einweihen. Aber die meiste Zeit sitzt sie eigentlich abends. Aber die meiste Zeit sitzt sie abends mit Karl Gustav in den Schlösser auf den Chippendale-Sofas, ne? Die strickt und häkelt gerne. Und da guckt sie stolz auf die Kinder und sagt, na Karl, wie war denn heute? Warst du schön segeln, ne? Und er sagt, logisch, was soll ich denn sonst machen, ne? Und dann sind sie so richtig zufrieden, die beiden, ne? Bloß einmal, wissen Sie da noch, wie die ihr Tagebuch verloren hat? Du liebe Zeit, wann war das? Warten Sie mal, das muss 82 muss das gewesen sein, wie ich da dicke Knie hatte und diese Entzündung. Ja, ja, das war 82, ne? Da hat die ihr Tagebuch verloren. Da war sie in München bei diesem Prinz Hansi. Kennen Sie den? Ja, Sie kennen ja nix. Prinz Hansi. Ja, deswegen sei er da, dann hört mal zu. Also das ist, der heißt in Wirklichkeit Johann Georg Karl Leopold Eitel Friedrich Meinrad Maria Hubertus Michael von Hohenzollern-Dingenskirchen, ne? Aber wir dürfen da Hansi für sagen. Also war sie bei Hansi auf sein Schloss und dann haben sie noch einen Stadtbummel gemacht, ne? Und einen Ausflug und so. Leute besuchen alles und plötzlich war das Tagebuch weg, ne? Die haben das damals nicht mal in eine Tagesschau gebracht, weiß ich noch. Nur hier in meiner Zeitung stand es drin, in der Tagesschau. Sie können nicht genug bringen von den Russen und von der Pippeline mit Öl, von den Russen nach Amerikaner und den ganzen Quatsch kann doch kein Mensch mehr sehen. Aber Silvia, unser Silvia, verliert ihr Tagebuch, sagt der Köpke kein Wort von, ne? Seitdem ist aus, gucke ich Tagesschau nicht mehr. Typisch für eine Journalistin, Eier auf den Augen, das Wichtige sehen sie nicht. Also das Tagebuch war weg. Das war Rotleder mit Gold, ne? So an der Seite, wie nennt man das? Goldschnitt, so, ne? Ja, und da hat sie jeden Tag, wenn sie Zeit hatte, was reingeschrieben. Was wird die da reingeschrieben haben? Gott, was schreibt man in so ein Tagebuch, ne? Was eine Königin schon groß schreibt. Karl Gustav heute 13, hat mir Viertelfund Brillanten geschenkt, ne? Oder? Oder auch schon mal Schweden, ruhig, Volk brav, lässt sich schön regieren, ne? Ja, was sie so bewegt, ne? Oder Schlösser heute gezählt, nicht fertig mit geworden, mache morgen weiter. Ja, ne? Was so eine Königin so schreibt. Aber sie sagt, da waren eben nicht nur solche Notizen, sondern auch ganz intim. So Sachen aus der Ehe, ne? Und von den Kindern und so. Also meinetwegen, ich meine, wir können ja offen sprechen, wenn man sich schon mal ärgert über einen Mann, ne? Dass sie vielleicht geschrieben hat, oh, was habe ich mich heute mit Karl Gustav gekabbelt, ne? Der kann nickelig sein, der Mann, ne? Wenn man dem was sagt, heute sage ich, Karl Gustav, wo willst du hin? Schon wieder segeln? Die ganze Woche gehst du segeln, wann wird der mal regiert, ne? Nix, Freundchen, hier setze dich am Schreibtisch, mach's Ablage, tust Postlesen und alles. Meinst du, kriegst die Apanage für nix, ne? Sag ich noch so. Wird er kiebig und sagt, weißt du was, Silvia, du kannst mir mal den Puckel runterrutschen. Knallt die Palasttür, ist weg und das, wo die Kinder am Tisch sitzen. Ne? Also so stelle ich mir das vor, kann sie ja mal geschrieben haben. Ich weiß es ja nicht, ich habe es ja nicht gelesen, aber für was ist denn ein Tagebuch da, wenn nicht für sowas, ne? Ja, und in ein privates Tagebuch, da hört das Gesäusel ja auf, ne? Da kommen die Sachen klar auf den Tisch, ne? Und das verliert die bei dem Prinz Hansi, das muss man sich mal vorstellen. Ich meine, wenn es der Prinz jetzt gefunden hätte, ne? Der ist ja gut erzogen. Der tut halt in eine Tüte einschreiben. So ein Prinz kann ja auch unsere Postgebühren noch bezahlen, ne? Und ab nach Schweden mit dem Tagebuch. Aber jetzt hat sie es irgendwo liegen lassen. Stellen Sie sich das mal vor. Und das Zimmermädchen findet das vielleicht. Und der, ihr Freund, ist meinetwegen bei der Bunte Illustrierte, ne? Ja, schon haben wir die nächste Serie, ne? Ja, und dann gibt das wieder für 5 Jahre eine Serie. Silvia, sein geheimes Tagebuch. Warum finde ich sowas nicht mal? Ja, Sie lachen. Ich kann das doch auch mal finden. Warum finde ich das nicht? Also ganz ehrlich gesagt, ich tät es lesen. Doch, ich tät es lesen. Aber ich tät keinem sagen, was drinsteht. Nein,
Ehrenwort, auch Ihnen nicht. Und dann täte ich jetzt sofort nach Silvia zurückschicken und täte schreiben, liebe Silvia, ne, hab dein Tagebuch gelesen, brauchst aber keine Angst haben, bleibt alles unter uns Frauen, hier hast du es wieder, ne, jetzt passt besser drauf auf in Zukunft, ich würde das nie an eine Illustrierte verkaufen, nein, aber wenn ich dann hier in der Herzenszeitung nochmal so viel Schmonses lesen muss über unser Silvia, dann könnte ich mir still einen grinsen und denken, schreibt ihr nur, wie es wirklich ist, weiß ja bloß ich, ne. Ich hab der Königin ihr Tagebuch gelesen, ha, komme ich jetzt richtig im Träumen, wäre schön, ne. Hören Sie mal, wenn es wieder auftaucht, das ist ja noch nicht aufgetaucht und einer von Ihnen findet es, ne? Tun Sie mir den Gefallen. Gucken Sie nicht rein, bleiben Sie stark. Ich kann was damit anfangen. Tun Sie den Umschlag, schicken Sie es mir nach Wanne-Eickel. Können Sie mir das versprechen, ja? Dankeschön.

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1: Für die Meldungen im Studio Michael Miem. Nach dem Tod von Country-Ikone Dolly Parton soll der internationale Flughafen von Nashville in Tennessee künftig ihren Namen tragen. Das kündigten Gouverneur Lee und der Nashville International Airport an. Mit der Umbenennung soll Partons Vermächtnis gewürdigt werden. Die Sängerin habe über Generationen hinweg Menschen in Tennessee und weltweit inspiriert. Im September stehen mehrere wichtige Termine und Änderungen an. In Sachsen-Anhalt wird am 6. September gewählt, eine Woche später folgen die Kommunalwahlen in Niedersachsen. Am 20. September wird außerdem in Berlin und Mecklenburg-Vorpommern gewählt. Auch an Bahnhöfen ändert sich etwas.
2: Die Deutsche Bahn führt schrittweise ein Alkoholverbot ein. Lohnsteuerhilfevereine dürfen künftig mehr Menschen bei der Steuererklärung unterstützen. Neue EU-Labels sollen ab Ende September dabei helfen, Rechte bei defekten Produkten schneller zu erkennen. Gleichzeitig gelten strengere Regeln gegen Greenwashing. Wer mit Begriffen wie umweltfreundlich oder klimaneutral wirbt, muss solche Aussagen belegen können. Und auch Football-Fans dürfen sich freuen. Ab September sind deutlich mehr NFL-Spiele live im deutschen Fernsehen zu sehen.
1: Waldbrände beeinträchtigen den Tourismus an der kalifornischen Westküste. Ein rund 70 Kilometer langer Abschnitt des berühmten Highway 1 in der Big Sur-Region wurde wegen zweier Brände gesperrt, damit die Einsatzkräfte die Feuer besser bekämpfen können. Die Strecke liegt rund 250 Kilometer südlich von San Francisco und ist vor allem für ihre spektakulären Ausblicke auf die Pazifikküste bekannt. Die Bundesregierung hat vorübergehend die Einreise weiterer Vertreter der afghanischen Taliban nach Deutschland erlaubt. Das zusätzliche Personal soll dabei helfen, Dokumente für die Rückführung ausreisepflichtiger Menschen nach Afghanistan auszustellen. Nach Angaben des Auswärtigen Amtes sind dafür ausreichend Personal und technische Voraussetzungen nötig, um künftig mehr Abschiebungen durchführen zu können. Soweit die aktuellen Meldungen aus der Nachrichtenredaktion.
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3: Am gesamten Wochenende bekommen wir es mit einem Wettermix zu tun. In der Redaktion Gisela Hoff. Im Norden und Nordosten kommen immer wieder Schauer auf. In der Südhälfte zieht der schauerartige Regen ostwärts ab. Von den Alpen bis zur Lausitz ist es zeitweise sogar heiter bis sonnig. Im Verlauf des Wochenendes verdichtet sich im Westen die Bewölkung und auch dort kommt wieder Regen auf. Am Sonntagabend zieht dann im Südwesten wieder dichte Bewölkung auf, die eventuell Regen mitbringt. Die Temperaturen erreichen 20 bis 29 Grad. In den Nächten zieht von West nach Ost dichte Bewölkung auf, die besonders im Nordseeumfeld kräftigen und länger anhaltenden Regen mitbringt. In der Südhälfte ist mit schauerartigem, zum Teil gewittrigem Regen zu rechnen. Die Temperaturen sinken auf 19 bis 11 Grad. Die Woche beginnt im Norden und der Mitte mit teils kräftigen Schauer und Gewitter. An den Alpen ist es ebenfalls noch stärker bewölkt mit Regen. Sonst ist es im Süden heiter bis wolkig und meist trocken. Die Temperaturen erreichen dann 20 bis 27 Grad.

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1: Für die Meldungen im Studio Michael Miem. Nach dem Tod von Country-Ikone Dolly Parton soll der internationale Flughafen von Nashville in Tennessee künftig ihren Namen tragen. Das kündigten Gouverneur Lee und der Nashville International Airport an. Mit der Umbenennung soll Partons Vermächtnis gewürdigt werden. Die Sängerin habe über Generationen hinweg Menschen in Tennessee und weltweit inspiriert. Im September stehen mehrere wichtige Termine und Änderungen an. In Sachsen-Anhalt wird am 6. September gewählt. Eine Woche später folgen die Kommunalwahlen in Niedersachsen. Am 20. September wird außerdem in Berlin und Mecklenburg-Vorpommern gewählt. Auch an Bahnhöfen ändert sich etwas.
2: Die Deutsche Bahn führt schrittweise ein Alkoholverbot ein. Lohnsteuerhilfevereine dürfen künftig mehr Menschen bei der Steuererklärung unterstützen. Neue EU-Labels sollen ab Ende September dabei helfen, Rechte bei defekten Produkten schneller zu erkennen. Gleichzeitig gelten strengere Regeln gegen Greenwashing. Wer mit Begriffen wie umweltfreundlich oder klimaneutral wirbt, muss solche Aussagen belegen können. Und auch Football-Fans dürfen sich freuen. Ab September sind deutlich mehr NFL-Spiele live im deutschen Fernsehen zu sehen.
1: Waldbrände beeinträchtigen den Tourismus an der kalifornischen Westküste. Ein rund 70 Kilometer langer Abschnitt des berühmten Highway 1 in der Big Sur-Region wurde wegen zweier Brände gesperrt, damit die Einsatzkräfte die Feuer besser bekämpfen können. Die Strecke liegt rund 250 Kilometer südlich von San Francisco und ist vor allem für ihre spektakulären Ausblicke auf die Pazifikküste bekannt. Die Bundesregierung hat vorübergehend die Einreise weiterer Vertreter der afghanischen Taliban nach Deutschland erlaubt. Das zusätzliche Personal soll dabei helfen, Dokumente für die Rückführung ausreisepflichtiger Menschen nach Afghanistan auszustellen. Nach Angaben des Auswärtigen Amtes sind dafür ausreichend Personal und technische Voraussetzungen nötig, um künftig mehr Abschiebungen durchführen zu können. Soweit die aktuellen Meldungen aus der Nachrichtenredaktion.
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3: Am gesamten Wochenende bekommen wir es mit einem Wettermix zu tun. In der Redaktion Gisela Hoff. Im Norden und Nordosten kommen immer wieder Schauer auf. In der Südhälfte zieht der schauerartige Regen ostwärts ab. Von den Alpen bis zur Lausitz ist es zeitweise sogar heiter bis sonnig. Im Verlauf des Wochenendes verdichtet sich im Westen die Bewölkung und auch dort kommt wieder Regen auf. Am Sonntagabend zieht dann im Südwesten wieder dichte Bewölkung auf, die eventuell Regen mitbringt. Die Temperaturen erreichen 20 bis 29 Grad. In den Nächten zieht von West nach Ost dichte Bewölkung auf, die besonders im Nordseeumfeld kräftigen und länger anhaltenden Regen mitbringt. In der Südhälfte ist mit schauerartigem, zum Teil gewittrigem Regen zu rechnen. Die Temperaturen sinken auf 19 bis 11 Grad. Die Woche beginnt im Norden und der Mitte mit teils kräftigen Schauer und Gewitter. An den Alpen ist es ebenfalls noch stärker bewölkt mit Regen. Sonst ist es im Süden heiter bis wolkig und meist trocken. Die Temperaturen erreichen dann 20 bis 27 Grad.

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So eine Königin ist arm dran. Das sage ich Ihnen. Überhaupt, ne? Die ganze Familie von einer Königin. Wo die auftauchen, was ist sofort Reporter, ne? Lungern die Reporter rum. Da macht doch keinen Spaß mehr, König sein heutzutage, wenn Sie mich fragen. Wenn ich mir vorstelle, neulich, wie ich mit Willi mal nach der Stadt hingehe, sind wir unterwegs, sehe ich, fehlen ihm schon wieder zwei Knöpfe am Mantel, ne? Die zammeligen Schuhe hat er auch an. Ich sag, Willi, kannst du mir das ja nicht vorher sagen? Wie sehen wir denn aus, wenn uns jemand sieht? Sagt er, ja und, ne? Ich bin doch nicht Karl Gustav und du bist nicht Silvia, ne? Aber da haben sie, das ist das ganze Problem. Die könnten nie so gehen, ne? Einmal zammelig durch die Stadt, kommst du auf die Titelseite, einmal Ehekrach nachts im Bett, steht es in der Bildzeitung, ne? Der kleine Stefano von Caroline ist es ja auch schon wieder leid. Und ich habe gehört, dass Tina Onassis, ihr Vierter, auch schon wieder weg ist. Ne? Das hat auch nicht vertragen. Ja, aber so ist es. Ne? Keine Nerven mit den Fotografen. Auch Lisbeth geht's wieder. Die machen im Sommer ja immer Urlaub in dieses Schloss Sandringham. Ne? Die haben ja viele Schlösser. Gatescomb und, ach, ich weiß nicht, wie die alle heißen. Also in Sandringham sind sie immer im Sommer. Und da sind den ganzen Tag die Reporter am Knipsen. Aber ich meine, die ist doch nur Königin, mein Gott. Die Frau muss doch mal Mittel und Wege finden, dass das mal aufhört mit den Belästigungen, ne? Immer, ich verstehe die nicht. Wenn ich das wäre, ich würde da mal ein Machtwort sprechen. Ich würde sagen, hören Sie mal zu, würde ich zu den Reporter sagen, weg jetzt hier, ne? Nicht immer hier rumlungern am Palast, das gibt hier nichts zu sehen. Ihr habt uns alle schon tausendmal fotografiert, das muss reichen, ne? Wir machen das jetzt so. Jeden Morgen um 9:30 kommt einer von der Familie da hinten auf dem Balkon von Westflügel, ne? Heute bin ich das, morgen ist das meinetwegen mein Gatte, obwohl, ne, morgen ist Freitag, da spielt der Polo, ne? Gut, dann ist das meine Schwägerin oder meine Schwester, ne? Meine Schwester kann sowieso mal was tun für die Apanage. Also, die kommt dann raus und dann sagt einer von uns immer, so Herrschaften, hier seht ihr ja, ich habe heute das Grüne an mit den Streifen, ne? Lisbeth trägt heute das Geblümte, Diana hat das rosane Wollkostüm an und Pöms, unser Enna hat Grippe und liegt noch im Bett. Mittags gibt das Wachtelbrüskes auf Blattspinat, den Kindern geht es gut. Charles hat kniest mit dem Butler, Hoheit sein Lieblingspferd haben Durchfall und das wär's für heute, ne? Mehr gibt es heute nicht am königlichen Hof und morgen um 9:30 kommt der Andrew raus und erzählt euch, was die Damen heute tragen. So, ja, und an einem Tag käme dann auch der Andrew, ne? Und dann Diana und dann Edward und so reihum, jeden Tag einen anderen. Die Presse könnte schön knipsen, könnte alles mitschreiben, Zeitung wäre voll, ne? Und die Familie Windsor hätte endlich mal ihre Ruhe. So würde ich das regeln, aber da kommen die ja nicht drauf, ne? Aber andererseits, ich sag mir auch, wofür haben wir denn Könige und Prinzen, wenn nicht für zum Fotografieren, ne? Regieren kann die Margaret Thatcher auch alleine. Ja, da brauchen wir keine Lisbeth für, ne? Und die kriegen so viel Geld, ja, dafür müssen sie dann den Kopf eben auch schon mal hinhalten. Muss ja sogar unser Flick jetzt hier, ne? Wird auch fotografiert. Die Lisbeth soll sich mal nicht so aufregen. Wäre sie nicht Königin geworden, sondern Metzgersgattin wie ich, hätte sie keine Malessen mit den Fotografen. Aber sie wollte ja was Besseres, ne? Nun hat sie den Salat. Wenn ich nachher nach Hause gehe, schön stick um nach der Kunigunderstraße hin, was glauben Sie, wie viele Fotografen vor der Tür rumlungern? Kein einziger.

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1: Für die Meldungen im Studio Michael Miem. Nach dem Tod von Country-Ikone Dolly Parton soll der internationale Flughafen von Nashville in Tennessee künftig ihren Namen tragen. Das kündigten Gouverneur Lee und der Nashville International Airport an. Mit der Umbenennung soll Partons Vermächtnis gewürdigt werden. Die Sängerin habe über Generationen hinweg Menschen in Tennessee und weltweit inspiriert. Im September stehen mehrere wichtige Termine und Änderungen an. In Sachsen-Anhalt wird am 6. September gewählt. Eine Woche später folgen die Kommunalwahlen in Niedersachsen. Am 20. September wird außerdem in Berlin und Mecklenburg-Vorpommern gewählt. Auch an Bahnhöfen ändert sich etwas.
2: Die Deutsche Bahn führt schrittweise ein Alkoholverbot ein. Lohnsteuerhilfevereine dürfen künftig mehr Menschen bei der Steuererklärung unterstützen. Neue EU-Labels sollen ab Ende September dabei helfen, Rechte bei defekten Produkten schneller zu erkennen. Gleichzeitig gelten strengere Regeln gegen Greenwashing. Wer mit Begriffen wie umweltfreundlich oder klimaneutral wirbt, muss solche Aussagen belegen können. Und auch Football-Fans dürfen sich freuen. Ab September sind deutlich mehr NFL-Spiele live im deutschen Fernsehen zu sehen.
1: Waldbrände beeinträchtigen den Tourismus an der kalifornischen Westküste. Ein rund 70 Kilometer langer Abschnitt des berühmten Highway 1 in der Big Sur-Region wurde wegen zweier Brände gesperrt, damit die Einsatzkräfte die Feuer besser bekämpfen können. Die Strecke liegt rund 250 Kilometer südlich von San Francisco und ist vor allem für ihre spektakulären Ausblicke auf die Pazifikküste bekannt. Die Bundesregierung hat vorübergehend die Einreise weiterer Vertreter der afghanischen Taliban nach Deutschland erlaubt. Das zusätzliche Personal soll dabei helfen, Dokumente für die Rückführung ausreisepflichtiger Menschen nach Afghanistan auszustellen. Nach Angaben des Auswärtigen Amtes sind dafür ausreichend Personal und technische Voraussetzungen nötig, um künftig mehr Abschiebungen durchführen zu können. Soweit die aktuellen Meldungen aus der Nachrichtenredaktion.
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3: Am gesamten Wochenende bekommen wir es mit einem Wettermix zu tun. In der Redaktion Gisela Hoff. Im Norden und Nordosten kommen immer wieder Schauer auf. In der Südhälfte zieht der schauerartige Regen ostwärts ab. Von den Alpen bis zur Lausitz ist es zeitweise sogar heiter bis sonnig. Im Verlauf des Wochenendes verdichtet sich im Westen die Bewölkung und auch dort kommt wieder Regen auf. Am Sonntagabend zieht dann im Südwesten wieder dichte Bewölkung auf, die eventuell Regen mitbringt. Die Temperaturen erreichen 20 bis 29 Grad. In den Nächten zieht von West nach Ost dichte Bewölkung auf, die besonders im Nordseeumfeld kräftigen und länger anhaltenden Regen mitbringt. In der Südhälfte ist mit schauerartigem, zum Teil gewittrigem Regen zu rechnen. Die Temperaturen sinken auf 19 bis 11 Grad. Die Woche beginnt im Norden und der Mitte mit teils kräftigen Schauer und Gewitter. An den Alpen ist es ebenfalls noch stärker bewölkt mit Regen. Sonst ist es im Süden heiter bis wolkig und meist trocken. Die Temperaturen erreichen dann 20 bis 27 Grad.

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1: Für die Meldungen im Studio Michael Miem. Nach dem Tod von Country-Ikone Dolly Parton soll der internationale Flughafen von Nashville in Tennessee künftig ihren Namen tragen. Das kündigten Gouverneur Lee und der Nashville International Airport an. Mit der Umbenennung soll Partons Vermächtnis gewürdigt werden. Die Sängerin habe über Generationen hinweg Menschen in Tennessee und weltweit inspiriert. Im September stehen mehrere wichtige Termine und Änderungen an. In Sachsen-Anhalt wird am 6. September gewählt. Eine Woche später folgen die Kommunalwahlen in Niedersachsen. Am 20. September wird außerdem in Berlin und Mecklenburg-Vorpommern gewählt. Auch an Bahnhöfen ändert sich etwas.
2: Die Deutsche Bahn führt schrittweise ein Alkoholverbot ein. Lohnsteuerhilfevereine dürfen künftig mehr Menschen bei der Steuererklärung unterstützen. Neue EU-Labels sollen ab Ende September dabei helfen, Rechte bei defekten Produkten schneller zu erkennen. Gleichzeitig gelten strengere Regeln gegen Greenwashing. Wer mit Begriffen wie umweltfreundlich oder klimaneutral wirbt, muss solche Aussagen belegen können. Und auch Football-Fans dürfen sich freuen. Ab September sind deutlich mehr NFL-Spiele live im deutschen Fernsehen zu sehen.
1: Waldbrände beeinträchtigen den Tourismus an der kalifornischen Westküste. Ein rund 70 Kilometer langer Abschnitt des berühmten Highway 1 in der Big Sur-Region wurde wegen zweier Brände gesperrt, damit die Einsatzkräfte die Feuer besser bekämpfen können. Die Strecke liegt rund 250 Kilometer südlich von San Francisco und ist vor allem für ihre spektakulären Ausblicke auf die Pazifikküste bekannt. Die Bundesregierung hat vorübergehend die Einreise weiterer Vertreter der afghanischen Taliban nach Deutschland erlaubt. Das zusätzliche Personal soll dabei helfen, Dokumente für die Rückführung ausreisepflichtiger Menschen nach Afghanistan auszustellen. Nach Angaben des Auswärtigen Amtes sind dafür ausreichend Personal und technische Voraussetzungen nötig, um künftig mehr Abschiebungen durchführen zu können. Soweit die aktuellen Meldungen aus der Nachrichtenredaktion.
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3: Am gesamten Wochenende bekommen wir es mit einem Wettermix zu tun. In der Redaktion Gisela Hoff. Im Norden und Nordosten kommen immer wieder Schauer auf. In der Südhälfte zieht der schauerartige Regen ostwärts ab. Von den Alpen bis zur Lausitz ist es zeitweise sogar heiter bis sonnig. Im Verlauf des Wochenendes verdichtet sich im Westen die Bewölkung und auch dort kommt wieder Regen auf. Am Sonntagabend zieht dann im Südwesten wieder dichte Bewölkung auf, die eventuell Regen mitbringt. Die Temperaturen erreichen 20 bis 29 Grad. In den Nächten zieht von West nach Ost dichte Bewölkung auf, die besonders im Nordseeumfeld kräftigen und länger anhaltenden Regen mitbringt. In der Südhälfte ist mit schauerartigem, zum Teil gewittrigem Regen zu rechnen. Die Temperaturen sinken auf 19 bis 11 Grad. Die Woche beginnt im Norden und der Mitte mit teils kräftigen Schauer und Gewitter. An den Alpen ist es ebenfalls noch stärker bewölkt mit Regen. Sonst ist es im Süden heiter bis wolkig und meist trocken. Die Temperaturen erreichen dann 20 bis 27 Grad.

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1: Für die Meldungen im Studio Michael Miem. Nach dem Tod von Country-Ikone Dolly Parton soll der internationale Flughafen von Nashville in Tennessee künftig ihren Namen tragen. Das kündigten Gouverneur Lee und der Nashville International Airport an. Mit der Umbenennung soll Partons Vermächtnis gewürdigt werden. Die Sängerin habe über Generationen hinweg Menschen in Tennessee und weltweit inspiriert. Im September stehen mehrere wichtige Termine und Änderungen an. In Sachsen-Anhalt wird am 6. September gewählt. Eine Woche später folgen die Kommunalwahlen in Niedersachsen. Am 20. September wird außerdem in Berlin und Mecklenburg-Vorpommern gewählt. Auch an Bahnhöfen ändert sich etwas.
2: Die Deutsche Bahn führt schrittweise ein Alkoholverbot ein. Lohnsteuerhilfevereine dürfen künftig mehr Menschen bei der Steuererklärung unterstützen. Neue EU-Labels sollen ab Ende September dabei helfen, Rechte bei defekten Produkten schneller zu erkennen. Gleichzeitig gelten strengere Regeln gegen Greenwashing. Wer mit Begriffen wie umweltfreundlich oder klimaneutral wirbt, muss solche Aussagen belegen können. Und auch Football-Fans dürfen sich freuen. Ab September sind deutlich mehr NFL-Spiele live im deutschen Fernsehen zu sehen.
1: Waldbrände beeinträchtigen den Tourismus an der kalifornischen Westküste. Ein rund 70 Kilometer langer Abschnitt des berühmten Highway 1 in der Big Sur-Region wurde wegen zweier Brände gesperrt, damit die Einsatzkräfte die Feuer besser bekämpfen können. Die Strecke liegt rund 250 Kilometer südlich von San Francisco und ist vor allem für ihre spektakulären Ausblicke auf die Pazifikküste bekannt. Die Bundesregierung hat vorübergehend die Einreise weiterer Vertreter der afghanischen Taliban nach Deutschland erlaubt. Das zusätzliche Personal soll dabei helfen, Dokumente für die Rückführung ausreisepflichtiger Menschen nach Afghanistan auszustellen. Nach Angaben des Auswärtigen Amtes sind dafür ausreichend Personal und technische Voraussetzungen nötig, um künftig mehr Abschiebungen durchführen zu können. Soweit die aktuellen Meldungen aus der Nachrichtenredaktion.
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3: Am gesamten Wochenende bekommen wir es mit einem Wettermix zu tun. In der Redaktion Gisela Hoff. Im Norden und Nordosten kommen immer wieder Schauer auf. In der Südhälfte zieht der schauerartige Regen ostwärts ab. Von den Alpen bis zur Lausitz ist es zeitweise sogar heiter bis sonnig. Im Verlauf des Wochenendes verdichtet sich im Westen die Bewölkung und auch dort kommt wieder Regen auf. Am Sonntagabend zieht dann im Südwesten wieder dichte Bewölkung auf, die eventuell Regen mitbringt. Die Temperaturen erreichen 20 bis 29 Grad. In den Nächten zieht von West nach Ost dichte Bewölkung auf, die besonders im Nordseeumfeld kräftigen und länger anhaltenden Regen mitbringt. In der Südhälfte ist mit schauerartigem, zum Teil gewittrigem Regen zu rechnen. Die Temperaturen sinken auf 19 bis 11 Grad. Die Woche beginnt im Norden und der Mitte mit teils kräftigen Schauer und Gewitter. An den Alpen ist es ebenfalls noch stärker bewölkt mit Regen. Sonst ist es im Süden heiter bis wolkig und meist trocken. Die Temperaturen erreichen dann 20 bis 27 Grad.

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1: Im Studio ist Michael Miem. Bei einem Fährunfall vor der Insel Zypern sind mindestens 7 Menschen ums Leben gekommen. Nach Angaben der Behörden werden noch 23 Menschen vermisst. Etwa 240 Passagiere konnten gerettet werden. Die Fähre war kurz nach dem Auslaufen aus Kyrenia gekentert, nachdem Wasser in das Schiff eingedrungen war. Die Fähre war auf dem Weg ins südtürkische Mersin. Bei einer Rave-Veranstaltung im schweizerischen Aarau ist eine 22-jährige Frau durch Schüsse getötet worden. 4 Männer und eine Frau im Alter von 24 bis 27 Jahren wurden teils schwer verletzt. Ein oder mehrere Täter hatten am frühen Sonntagmorgen zahlreiche Schüsse abgegeben und konnten zunächst fliehen. Das Motiv ist noch unklar. Die Polizei fahndet nach den Verantwortlichen. Auf Mallorca haben erneut rund 1000 Menschen gegen den Massentourismus protestiert. In der Inselhauptstadt Palma bildeten die Demonstranten mit Stühlen eine lange Sitzkette vor der Plaza de España bis zum Regierungssitz am Meer. Erst Ende Juli waren rund 25.000 Menschen gegen die Auswirkungen des Tourismus auf der größten Baleareninsel auf die Straße gegangen. Kurz vor der Landtagswahl in Sachsen-Anhalt liegt die AfD laut dem jüngsten ZDF-Politbarometer deutlich vorn. Für die CDU zeichnen sich starke Verluste ab. Mehrere kleine Parteien müssen zudem um den Einzug in den Landtag bangen. Die Wahl findet am 6. September statt. Im Fernsehen wird es dazu eine Live-Berichterstattung geben. Nach dem Tod von Country-Ikone Dolly Parton soll der internationale Flughafen von Nashville in Tennessee künftig ihren Namen tragen. Das kündigten Gouverneur Lee und der Nashville International Airport an. Mit der Umbenennung soll Partons Vermächtnis gewürdigt werden. Die Sängerin habe über Generationen hinweg Menschen in Tennessee und weltweit inspiriert. Im September stehen mehrere wichtige Termine und Änderungen an. In Sachsen-Anhalt wird am 6. September gewählt. Eine Woche später folgen die Kommunalwahlen in Niedersachsen. Am 20. September wird außerdem in Berlin und Mecklenburg-Vorpommern gewählt. Auch an Bahnhöfen ändert sich etwas.
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2: Am gesamten Wochenende bekommen wir es mit einem Wettermix zu tun, in der Redaktion Gisela Hoff. Im Norden und Nordosten kommen immer wieder Schauer auf. In der Südhälfte zieht der schauerartige Regen ostwärts ab. Von den Alpen bis zur Lausitz ist es zeitweise sogar heiter bis sonnig. Im Verlauf des Wochenendes verdichtet sich im Westen die Bewölkung und auch dort kommt wieder Regen auf. Am Sonntagabend zieht dann im Südwesten wieder dichte Bewölkung auf, die eventuell Regen mitbringt. Die Temperaturen erreichen 20 bis 29 Grad. In den Nächten zieht von West nach Ost dichte Bewölkung auf, die besonders im Nordseeumfeld kräftigen und länger anhaltenden Regen mitbringt. In der Südhälfte ist mit schauerartigem, zum Teil gewittrigem Regen zu rechnen. Die Temperaturen sinken auf 19 bis 11 Grad. Die Woche beginnt im Norden und der Mitte mit teils kräftigen Schauer und Gewitter. An den Alpen ist es ebenfalls noch stärker bewölkt mit Regen. Sonst ist es im Süden heiter bis wolkig und meist trocken. Die Temperaturen erreichen dann 20 bis 27 Grad.

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1: Im Studio ist Michael Miem. Bei einem Fährunfall vor der Insel Zypern sind mindestens 7 Menschen ums Leben gekommen. Nach Angaben der Behörden werden noch 23 Menschen vermisst, etwa 240 Passagiere konnten gerettet werden. Die Fähre war kurz nach dem Auslaufen aus Kyrenia gekentert, nachdem Wasser in das Schiff eingedrungen war. Die Fähre war auf dem Weg ins südtürkische Mersin. Bei einer Rave-Veranstaltung im schweizerischen Aarau ist eine 22-jährige Frau durch Schüsse getötet worden. 4 Männer und eine Frau im Alter von 24 bis 27 Jahren wurden teils schwer verletzt. Ein oder mehrere Täter hatten am frühen Sonntagmorgen zahlreiche Schüsse abgegeben und konnten zunächst fliehen. Das Motiv ist noch unklar. Die Polizei fahndet nach den Verantwortlichen. Auf Mallorca haben erneut rund 1000 Menschen gegen den Massentourismus protestiert. In der Inselhauptstadt Palma bildeten die Demonstranten mit Stühlen eine lange Sitzkette vor der Plaza de España bis zum Regierungssitz am Meer. Erst Ende Juli waren rund 25.000 Menschen gegen die Auswirkungen des Tourismus auf der größten Baleareninsel auf die Straße gegangen. Kurz vor der Landtagswahl in Sachsen-Anhalt liegt die AfD laut dem jüngsten ZDF-Politbarometer deutlich vorn. Für die CDU zeichnen sich starke Verluste ab. Mehrere kleine Parteien müssen zudem um den Einzug in den Landtag bangen. Die Wahl findet am 6. September statt. Im Fernsehen wird es dazu eine Live-Berichterstattung geben. Nach dem Tod von Country-Ikone Dolly Parton soll der internationale Flughafen von Nashville in Tennessee künftig ihren Namen tragen. Das kündigten Gouverneur Lee und der Nashville International Airport an. Mit der Umbenennung soll Partons Vermächtnis gewürdigt werden. Die Sängerin habe über Generationen hinweg Menschen in Tennessee und weltweit inspiriert. Im September stehen mehrere wichtige Termine und Änderungen an. In Sachsen-Anhalt wird am 6. September gewählt. Eine Woche später folgen die Kommunalwahlen in Niedersachsen. Am 20. September wird außerdem in Berlin und Mecklenburg-Vorpommern gewählt. Auch an Bahnhöfen ändert sich etwas.
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2: Am gesamten Wochenende bekommen wir es mit einem Wettermix zu tun. In der Redaktion Gisela Hoff. Im Norden und Nordosten kommen immer wieder Schauer auf. In der Südhälfte zieht der schauerartige Regen ostwärts ab. Von den Alpen bis zur Lausitz ist es zeitweise sogar heiter bis sonnig. Im Verlauf des Wochenendes verdichtet sich im Westen die Bewölkung und auch dort kommt wieder Regen auf. Am Sonntagabend zieht dann im Südwesten wieder dichte Bewölkung auf, die eventuell Regen mitbringt. Die Temperaturen erreichen 20 bis 29 Grad. In den Nächten zieht von West nach Ost dichte Bewölkung auf, die besonders im Nordseeumfeld kräftigen und länger anhaltenden Regen mitbringt. In der Südhälfte ist mit schauerartigem, zum Teil gewittrigem Regen zu rechnen. Die Temperaturen sinken auf 19 bis 11 Grad. Die Woche beginnt im Norden und der Mitte mit teils kräftigen Schauer und Gewitter. An den Alpen ist es ebenfalls noch stärker bewölkt mit Regen. Sonst ist es im Süden heiter bis wolkig und meist trocken. Die Temperaturen erreichen dann 20 bis 27 Grad.

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1: Im Studio ist Michael Miem. Bei einem Fährunfall vor der Insel Zypern sind mindestens 7 Menschen ums Leben gekommen. Nach Angaben der Behörden werden noch 23 Menschen vermisst. Etwa 240 Passagiere konnten gerettet werden. Die Fähre war kurz nach dem Auslaufen aus Kyrenia gekentert, nachdem Wasser in das Schiff eingedrungen war. Die Fähre war auf dem Weg ins südtürkische Mersin. Bei einer Rave-Veranstaltung im schweizerischen Aarau ist eine 22-jährige Frau durch Schüsse getötet worden. 4 Männer und eine Frau im Alter von 24 bis 27 Jahren wurden teils schwer verletzt. Ein oder mehrere Täter hatten am frühen Sonntagmorgen zahlreiche Schüsse abgegeben und konnten zunächst fliehen. Das Motiv ist noch unklar. Die Polizei fahndet nach den Verantwortlichen. Auf Mallorca haben erneut rund 1000 Menschen gegen den Massentourismus protestiert. In der Inselhauptstadt Palma bildeten die Demonstranten mit Stühlen eine lange Sitzkette vor der Plaza de España bis zum Regierungssitz am Meer. Erst Ende Juli waren rund 25.000 Menschen gegen die Auswirkungen des Tourismus auf der größten Baleareninsel auf die Straße gegangen. Kurz vor der Landtagswahl in Sachsen-Anhalt liegt die AfD laut dem jüngsten ZDF-Politbarometer deutlich vorn. Für die CDU zeichnen sich starke Verluste ab. Mehrere kleine Parteien müssen zudem um den Einzug in den Landtag bangen. Die Wahl findet am 6. September statt. Im Fernsehen wird es dazu eine Live-Berichterstattung geben. Nach dem Tod von Country-Ikone Dolly Parton soll der internationale Flughafen von Nashville in Tennessee künftig ihren Namen tragen. Das kündigten Gouverneur Lee und der Nashville International Airport an. Mit der Umbenennung soll Partons Vermächtnis gewürdigt werden. Die Sängerin habe über Generationen hinweg Menschen in Tennessee und weltweit inspiriert. Im September stehen mehrere wichtige Termine und Änderungen an. In Sachsen-Anhalt wird am 6. September gewählt. Eine Woche später folgen die Kommunalwahlen in Niedersachsen. Am 20. September wird außerdem in Berlin und Mecklenburg-Vorpommern gewählt. Auch an Bahnhöfen ändert sich etwas.
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2: Am gesamten Wochenende bekommen wir es mit einem Wettermix zu tun. In der Redaktion Gisela Hoff. Im Norden und Nordosten kommen immer wieder Schauer auf. In der Südhälfte zieht der schauerartige Regen ostwärts ab. Von den Alpen bis zur Lausitz ist es zeitweise sogar heiter bis sonnig. Im Verlauf des Wochenendes verdichtet sich im Westen die Bewölkung und auch dort kommt wieder Regen auf. Am Sonntagabend zieht dann im Südwesten wieder dichte Bewölkung auf, die eventuell Regen mitbringt. Die Temperaturen erreichen 20 bis 29 Grad. In den Nächten zieht von West nach Ost dichte Bewölkung auf, die besonders im Nordseeumfeld kräftigen und länger anhaltenden Regen mitbringt. In der Südhälfte ist mit schauerartigem, zum Teil gewittrigem Regen zu rechnen. Die Temperaturen sinken auf 19 bis 11 Grad. Die Woche beginnt im Norden und der Mitte mit teils kräftigen Schauer und Gewitter. An den Alpen ist es ebenfalls noch stärker bewölkt mit Regen. Sonst ist es im Süden heiter bis wolkig und meist trocken. Die Temperaturen erreichen dann 20 bis 27 Grad.

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1: Im Studio ist Michael Miem. Bei einem Fährunfall vor der Insel Zypern sind mindestens 7 Menschen ums Leben gekommen. Nach Angaben der Behörden werden noch 23 Menschen vermisst, etwa 240 Passagiere konnten gerettet werden. Die Fähre war kurz nach dem Auslaufen aus Kyrenia gekentert, nachdem Wasser in das Schiff eingedrungen war. Die Fähre war auf dem Weg ins südtürkische Mersin. Bei einer Rave-Veranstaltung im schweizerischen Aarau ist eine 22-jährige Frau durch Schüsse getötet worden. 4 Männer und eine Frau im Alter von 24 bis 27 Jahren wurden teils schwer verletzt. Ein oder mehrere Täter hatten am frühen Sonntagmorgen zahlreiche Schüsse abgegeben und konnten zunächst fliehen. Das Motiv ist noch unklar. Die Polizei fahndet nach den Verantwortlichen. Auf Mallorca haben erneut rund 1000 Menschen gegen den Massentourismus protestiert. In der Inselhauptstadt Palma bildeten die Demonstranten mit Stühlen eine lange Sitzkette vor der Plaza de España bis zum Regierungssitz am Meer. Erst Ende Juli waren rund 25.000 Menschen gegen die Auswirkungen des Tourismus auf der größten Baleareninsel auf die Straße gegangen. Kurz vor der Landtagswahl in Sachsen-Anhalt liegt die AfD laut dem jüngsten ZDF-Politbarometer deutlich vorn. Für die CDU zeichnen sich starke Verluste ab. Mehrere kleine Parteien müssen zudem um den Einzug in den Landtag bangen. Die Wahl findet am 6. September statt. Im Fernsehen wird es dazu eine Live-Berichterstattung geben. Nach dem Tod von Country-Ikone Dolly Parton soll der internationale Flughafen von Nashville in Tennessee künftig ihren Namen tragen. Das kündigten Gouverneur Lee und der Nashville International Airport an. Mit der Umbenennung soll Partons Vermächtnis gewürdigt werden. Die Sängerin habe über Generationen hinweg Menschen in Tennessee und weltweit inspiriert. Im September stehen mehrere wichtige Termine und Änderungen an. In Sachsen-Anhalt wird am 6. September gewählt. Eine Woche später folgen die Kommunalwahlen in Niedersachsen. Am 20. September wird außerdem in Berlin und Mecklenburg-Vorpommern gewählt. Auch an Bahnhöfen ändert sich etwas.
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2: Am gesamten Wochenende bekommen wir es mit einem Wettermix zu tun. In der Redaktion Gisela Hoff. Im Norden und Nordosten kommen immer wieder Schauer auf. In der Südhälfte zieht der schauerartige Regen ostwärts ab. Von den Alpen bis zur Lausitz ist es zeitweise sogar heiter bis sonnig. Im Verlauf des Wochenendes verdichtet sich im Westen die Bewölkung und auch dort kommt wieder Regen auf. Am Sonntagabend zieht dann im Südwesten wieder dichte Bewölkung auf, die eventuell Regen mitbringt. Die Temperaturen erreichen 20 bis 29 Grad. In den Nächten zieht von West nach Ost dichte Bewölkung auf, die besonders im Nordseeumfeld kräftigen und länger anhaltenden Regen mitbringt. In der Südhälfte ist mit schauerartigem, zum Teil gewittrigem Regen zu rechnen. Die Temperaturen sinken auf 19 bis 11 Grad. Die Woche beginnt im Norden und der Mitte mit teils kräftigen Schauer und Gewitter. An den Alpen ist es ebenfalls noch stärker bewölkt mit Regen. Sonst ist es im Süden heiter bis wolkig und meist trocken. Die Temperaturen erreichen dann 20 bis 27 Grad.

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1: Im Studio ist Michael Miem. Bei einem Fährunfall vor der Insel Zypern sind mindestens 7 Menschen ums Leben gekommen. Nach Angaben der Behörden werden noch 23 Menschen vermisst. Etwa 240 Passagiere konnten gerettet werden. Die Fähre war kurz nach dem Auslaufen aus Kyrenia gekentert, nachdem Wasser in das Schiff eingedrungen war. Die Fähre war auf dem Weg ins südtürkische Mersin. Bei einer Rave-Veranstaltung im schweizerischen Aarau ist eine 22-jährige Frau durch Schüsse getötet worden. 4 Männer und eine Frau im Alter von 24 bis 27 Jahren wurden teils schwer verletzt. Ein oder mehrere Täter hatten am frühen Sonntagmorgen zahlreiche Schüsse abgegeben und konnten zunächst fliehen. Das Motiv ist noch unklar. Die Polizei fahndet nach den Verantwortlichen. Auf Mallorca haben erneut rund 1000 Menschen gegen den Massentourismus protestiert. In der Inselhauptstadt Palma bildeten die Demonstranten mit Stühlen eine lange Sitzkette vor der Plaza de España bis zum Regierungssitz am Meer. Erst Ende Juli waren rund 25.000 Menschen gegen die Auswirkungen des Tourismus auf der größten Baleareninsel auf die Straße gegangen. Kurz vor der Landtagswahl in Sachsen-Anhalt liegt die AfD laut dem jüngsten ZDF-Politbarometer deutlich vorn. Für die CDU zeichnen sich starke Verluste ab. Mehrere kleine Parteien müssen zudem um den Einzug in den Landtag bangen. Die Wahl findet am 6. September statt. Im Fernsehen wird es dazu eine Live-Berichterstattung geben. Nach dem Tod von Country-Ikone Dolly Parton soll der internationale Flughafen von Nashville in Tennessee künftig ihren Namen tragen. Das kündigten Gouverneur Lee und der Nashville International Airport an. Mit der Umbenennung soll Partons Vermächtnis gewürdigt werden. Die Sängerin habe über Generationen hinweg Menschen in Tennessee und weltweit inspiriert. Im September stehen mehrere wichtige Termine und Änderungen an. In Sachsen-Anhalt wird am 6. September gewählt. Eine Woche später folgen die Kommunalwahlen in Niedersachsen. Am 20. September wird außerdem in Berlin und Mecklenburg-Vorpommern gewählt. Auch an Bahnhöfen ändert sich etwas.
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2: Am gesamten Wochenende bekommen wir es mit einem Wettermix zu tun. In der Redaktion Gisela Hoff. Im Norden und Nordosten kommen immer wieder Schauer auf. In der Südhälfte zieht der schauerartige Regen ostwärts ab. Von den Alpen bis zur Lausitz ist es zeitweise sogar heiter bis sonnig. Im Verlauf des Wochenendes verdichtet sich im Westen die Bewölkung und auch dort kommt wieder Regen auf. Am Sonntagabend zieht dann im Südwesten wieder dichte Bewölkung auf, die eventuell Regen mitbringt. Die Temperaturen erreichen 20 bis 29 Grad. In den Nächten zieht von West nach Ost dichte Bewölkung auf, die besonders im Nordseeumfeld kräftigen und länger anhaltenden Regen mitbringt. In der Südhälfte ist mit schauerartigem, zum Teil gewittrigem Regen zu rechnen. Die Temperaturen sinken auf 19 bis 11 Grad. Die Woche beginnt im Norden und der Mitte mit teils kräftigen Schauer und Gewitter. An den Alpen ist es ebenfalls noch stärker bewölkt mit Regen. Sonst ist es im Süden heiter bis wolkig und meist trocken. Die Temperaturen erreichen dann 20 bis 27 Grad.

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1: Im Studio ist Michael Miem. Bei einem Fährunfall vor der Insel Zypern sind mindestens 7 Menschen ums Leben gekommen. Nach Angaben der Behörden werden noch 23 Menschen vermisst. Etwa 240 Passagiere konnten gerettet werden. Die Fähre war kurz nach dem Auslaufen aus Kyrenia gekentert, nachdem Wasser in das Schiff eingedrungen war. Die Fähre war auf dem Weg ins südtürkische Mersin. Bei einer Rave-Veranstaltung im schweizerischen Aarau ist eine 22-jährige Frau durch Schüsse getötet worden. 4 Männer und eine Frau im Alter von 24 bis 27 Jahren wurden teils schwer verletzt. Ein oder mehrere Täter hatten am frühen Sonntagmorgen zahlreiche Schüsse abgegeben und konnten zunächst fliehen. Das Motiv ist noch unklar. Die Polizei fahndet nach den Verantwortlichen. Auf Mallorca haben erneut rund 1000 Menschen gegen den Massentourismus protestiert. In der Inselhauptstadt Palma bildeten die Demonstranten mit Stühlen eine lange Sitzkette vor der Plaza de España bis zum Regierungssitz am Meer. Erst Ende Juli waren rund 25.000 Menschen gegen die Auswirkungen des Tourismus auf der größten Baleareninsel auf die Straße gegangen. Kurz vor der Landtagswahl in Sachsen-Anhalt liegt die AfD laut dem jüngsten ZDF-Politbarometer deutlich vorn. Für die CDU zeichnen sich starke Verluste ab. Mehrere kleine Parteien müssen zudem um den Einzug in den Landtag bangen. Die Wahl findet am 6. September statt. Im Fernsehen wird es dazu eine Live-Berichterstattung geben. Nach dem Tod von Country-Ikone Dolly Parton soll der internationale Flughafen von Nashville in Tennessee künftig ihren Namen tragen. Das kündigten Gouverneur Lee und der Nashville International Airport an. Mit der Umbenennung soll Partons Vermächtnis gewürdigt werden. Die Sängerin habe über Generationen hinweg Menschen in Tennessee und weltweit inspiriert. Im September stehen mehrere wichtige Termine und Änderungen an. In Sachsen-Anhalt wird am 6. September gewählt. Eine Woche später folgen die Kommunalwahlen in Niedersachsen. Am 20. September wird außerdem in Berlin und Mecklenburg-Vorpommern gewählt. Auch an Bahnhöfen ändert sich etwas.
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2: Am gesamten Wochenende bekommen wir es mit einem Wettermix zu tun. In der Redaktion Gisela Hoff. Im Norden und Nordosten kommen immer wieder Schauer auf. In der Südhälfte zieht der schauerartige Regen ostwärts ab. Von den Alpen bis zur Lausitz ist es zeitweise sogar heiter bis sonnig. Im Verlauf des Wochenendes verdichtet sich im Westen die Bewölkung und auch dort kommt wieder Regen auf. Am Sonntagabend zieht dann im Südwesten wieder dichte Bewölkung auf, die eventuell Regen mitbringt. Die Temperaturen erreichen 20 bis 29 Grad. In den Nächten zieht von West nach Ost dichte Bewölkung auf, die besonders im Nordseeumfeld kräftigen und länger anhaltenden Regen mitbringt. In der Südhälfte ist mit schauerartigem, zum Teil gewittrigem Regen zu rechnen. Die Temperaturen sinken auf 19 bis 11 Grad. Die Woche beginnt im Norden und der Mitte mit teils kräftigen Schauer und Gewitter. An den Alpen ist es ebenfalls noch stärker bewölkt mit Regen. Sonst ist es im Süden heiter bis wolkig und meist trocken. Die Temperaturen erreichen dann 20 bis 27 Grad.

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1: Im Studio ist Michael Miem. Bei einem Fährunfall vor der Insel Zypern sind mindestens 7 Menschen ums Leben gekommen. Nach Angaben der Behörden werden noch 23 Menschen vermisst. Etwa 240 Passagiere konnten gerettet werden. Die Fähre war kurz nach dem Auslaufen aus Kyrenia gekentert, nachdem Wasser in das Schiff eingedrungen war. Die Fähre war auf dem Weg ins südtürkische Mersin. Bei einer Rave-Veranstaltung im schweizerischen Aarau ist eine 22-jährige Frau durch Schüsse getötet worden. 4 Männer und eine Frau im Alter von 24 bis 27 Jahren wurden teils schwer verletzt. Ein oder mehrere Täter hatten am frühen Sonntagmorgen zahlreiche Schüsse abgegeben und konnten zunächst fliehen. Das Motiv ist noch unklar. Die Polizei fahndet nach den Verantwortlichen. Auf Mallorca haben erneut rund 1000 Menschen gegen den Massentourismus protestiert. In der Inselhauptstadt Palma bildeten die Demonstranten mit Stühlen eine lange Sitzkette vor der Plaza de España bis zum Regierungssitz am Meer. Erst Ende Juli waren rund 25.000 Menschen gegen die Auswirkungen des Tourismus auf der größten Baleareninsel auf die Straße gegangen. Kurz vor der Landtagswahl in Sachsen-Anhalt liegt die AfD laut dem jüngsten ZDF-Politbarometer deutlich vorn. Für die CDU zeichnen sich starke Verluste ab. Mehrere kleine Parteien müssen zudem um den Einzug in den Landtag bangen. Die Wahl findet am 6. September statt. Im Fernsehen wird es dazu eine Live-Berichterstattung geben. Nach dem Tod von Country-Ikone Dolly Parton soll der internationale Flughafen von Nashville in Tennessee künftig ihren Namen tragen. Das kündigten Gouverneur Lee und der Nashville International Airport an. Mit der Umbenennung soll Partons Vermächtnis gewürdigt werden. Die Sängerin habe über Generationen hinweg Menschen in Tennessee und weltweit inspiriert. Im September stehen mehrere wichtige Termine und Änderungen an. In Sachsen-Anhalt wird am 6. September gewählt. Eine Woche später folgen die Kommunalwahlen in Niedersachsen. Am 20. September wird außerdem in Berlin und Mecklenburg-Vorpommern gewählt. Auch an Bahnhöfen ändert sich etwas.
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2: Am gesamten Wochenende bekommen wir es mit einem Wettermix zu tun. In der Redaktion Gisela Hoff. Im Norden und Nordosten kommen immer wieder Schauer auf. In der Südhälfte zieht der schauerartige Regen ostwärts ab. Von den Alpen bis zur Lausitz ist es zeitweise sogar heiter bis sonnig. Im Verlauf des Wochenendes verdichtet sich im Westen die Bewölkung und auch dort kommt wieder Regen auf. Am Sonntagabend zieht dann im Südwesten wieder dichte Bewölkung auf, die eventuell Regen mitbringt. Die Temperaturen erreichen 20 bis 29 Grad. In den Nächten zieht von West nach Ost dichte Bewölkung auf, die besonders im Nordseeumfeld kräftigen und länger anhaltenden Regen mitbringt. In der Südhälfte ist mit schauerartigem, zum Teil gewittrigem Regen zu rechnen. Die Temperaturen sinken auf 19 bis 11 Grad. Die Woche beginnt im Norden und der Mitte mit teils kräftigen Schauer und Gewitter. An den Alpen ist es ebenfalls noch stärker bewölkt mit Regen. Sonst ist es im Süden heiter bis wolkig und meist trocken. Die Temperaturen erreichen dann 20 bis 27 Grad.

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1: Im Studio ist Michael Miem. Bei einem Fährunfall vor der Insel Zypern sind mindestens 7 Menschen ums Leben gekommen. Nach Angaben der Behörden werden noch 23 Menschen vermisst. Etwa 240 Passagiere konnten gerettet werden. Die Fähre war kurz nach dem Auslaufen aus Kyrenia gekentert, nachdem Wasser in das Schiff eingedrungen war. Die Fähre war auf dem Weg ins südtürkische Mersin. Bei einer Rave-Veranstaltung im schweizerischen Aarau ist eine 22-jährige Frau durch Schüsse getötet worden. 4 Männer und eine Frau im Alter von 24 bis 27 Jahren wurden teils schwer verletzt. Ein oder mehrere Täter hatten am frühen Sonntagmorgen zahlreiche Schüsse abgegeben und konnten zunächst fliehen. Das Motiv ist noch unklar. Die Polizei fahndet nach den Verantwortlichen. Auf Mallorca haben erneut rund 1000 Menschen gegen den Massentourismus protestiert. In der Inselhauptstadt Palma bildeten die Demonstranten mit Stühlen eine lange Sitzkette vor der Plaza de España bis zum Regierungssitz am Meer. Erst Ende Juli waren rund 25.000 Menschen gegen die Auswirkungen des Tourismus auf der größten Baleareninsel auf die Straße gegangen. Kurz vor der Landtagswahl in Sachsen-Anhalt liegt die AfD laut dem jüngsten ZDF-Politbarometer deutlich vorn. Für die CDU zeichnen sich starke Verluste ab. Mehrere kleine Parteien müssen zudem um den Einzug in den Landtag bangen. Die Wahl findet am 6. September statt. Im Fernsehen wird es dazu eine Live-Berichterstattung geben. Nach dem Tod von Country-Ikone Dolly Parton soll der internationale Flughafen von Nashville in Tennessee künftig ihren Namen tragen. Das kündigten Gouverneur Lee und der Nashville International Airport an. Mit der Umbenennung soll Partons Vermächtnis gewürdigt werden. Die Sängerin habe über Generationen hinweg Menschen in Tennessee und weltweit inspiriert. Im September stehen mehrere wichtige Termine und Änderungen an. In Sachsen-Anhalt wird am 6. September gewählt. Eine Woche später folgen die Kommunalwahlen in Niedersachsen. Am 20. September wird außerdem in Berlin und Mecklenburg-Vorpommern gewählt. Auch an Bahnhöfen ändert sich etwas.
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2: Am gesamten Wochenende bekommen wir es mit einem Wettermix zu tun, in der Redaktion Gisela Hoff. Im Norden und Nordosten kommen immer wieder Schauer auf. In der Südhälfte zieht der schauerartige Regen ostwärts ab. Von den Alpen bis zur Lausitz ist es zeitweise sogar heiter bis sonnig. Im Verlauf des Wochenendes verdichtet sich im Westen die Bewölkung und auch dort kommt wieder Regen auf. Am Sonntagabend zieht dann im Südwesten wieder dichte Bewölkung auf, die eventuell Regen mitbringt. Die Temperaturen erreichen 20 bis 29 Grad. In den Nächten zieht von West nach Ost dichte Bewölkung auf, die besonders im Nordseeumfeld kräftigen und länger anhaltenden Regen mitbringt. In der Südhälfte ist mit schauerartigem, zum Teil gewittrigem Regen zu rechnen. Die Temperaturen sinken auf 19 bis 11 Grad. Die Woche beginnt im Norden und der Mitte mit teils kräftigen Schauer und Gewitter. An den Alpen ist es ebenfalls noch stärker bewölkt mit Regen. Sonst ist es im Süden heiter bis wolkig und meist trocken. Die Temperaturen erreichen dann 20 bis 27 Grad.

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1: Im Studio ist Michael Miem. Bei einem Fährunfall vor der Insel Zypern sind mindestens 7 Menschen ums Leben gekommen. Nach Angaben der Behörden werden noch 23 Menschen vermisst, etwa 240 Passagiere konnten gerettet werden. Die Fähre war kurz nach dem Auslaufen aus Kyrenia gekentert, nachdem Wasser in das Schiff eingedrungen war. Die Fähre war auf dem Weg ins südtürkische Mersin. Bei einer Rave-Veranstaltung im schweizerischen Aarau ist eine 22-jährige Frau durch Schüsse getötet worden. 4 Männer und eine Frau im Alter von 24 bis 27 Jahren wurden teils schwer verletzt. Ein oder mehrere Täter hatten am frühen Sonntagmorgen zahlreiche Schüsse abgegeben und konnten zunächst fliehen. Das Motiv ist noch unklar. Die Polizei fahndet nach den Verantwortlichen. Auf Mallorca haben erneut rund 1000 Menschen gegen den Massentourismus protestiert. In der Inselhauptstadt Palma bildeten die Demonstranten mit Stühlen eine lange Sitzkette vor der Plaza de España bis zum Regierungssitz am Meer. Erst Ende Juli waren rund 25.000 Menschen gegen die Auswirkungen des Tourismus auf der größten Baleareninsel auf die Straße gegangen. Kurz vor der Landtagswahl in Sachsen-Anhalt liegt die AfD laut dem jüngsten ZDF-Politbarometer deutlich vorn. Für die CDU zeichnen sich starke Verluste ab. Mehrere kleine Parteien müssen zudem um den Einzug in den Landtag bangen. Die Wahl findet am 6. September statt. Im Fernsehen wird es dazu eine Live-Berichterstattung geben. Nach dem Tod von Country-Ikone Dolly Parton soll der internationale Flughafen von Nashville in Tennessee künftig ihren Namen tragen. Das kündigten Gouverneur Lee und der Nashville International Airport an. Mit der Umbenennung soll Partons Vermächtnis gewürdigt werden. Die Sängerin habe über Generationen hinweg Menschen in Tennessee und